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1: Die Nachrichten mit Lukas Haag. Guten Morgen. Die deutsche Fußballnationalmannschaft hat heute ihr erstes WM-Spiel. Um 19 Uhr ist Anstoß gegen Curaçao. In Texas in den USA ist es dann 12 Uhr mittags und gerade gerne mal um die 30 Grad heiß. Das Stadion ist aber klimatisiert. Aus Texas berichtet Tabea Kunze.
2: Die deutschen Spieler können echt froh sein, dass sie hier nicht in der texanischen Mittagshitze antreten müssen. Der Bundestrainer, der sieht es ähnlich. Der hat hier auf der Pressekonferenz von der perfekten Temperatur geschwärmt und gleich mal gut gelaunt verraten, dass Torwart Manuel Neuer im Tor stehen wird. Er ist also rechtzeitig fit geworden. Auch Linksverteidiger Nathaniel Brown darf wieder von Beginn an ran in diesem riesigen Stadion, das sich durch das geschlossene helle Dach ein bisschen wie die Arena auf Schalke anfühlt hier in Texas.
1: In der Schweiz gibt es heute eine Volksabstimmung, die laut Umfragen knapp ausgehen könnte. Die rechte SVP lässt darüber abstimmen, ob es eine Bevölkerungsobergrenze von 10 Millionen Menschen geben soll. Aktuell leben in der Schweiz gut 9 Millionen. Kommt der Antrag durch, könnte die Zuwanderung beschränkt werden durch weniger Asylzusagen oder beim Familiennachzug. In Südafrika hat ein Mann versucht, 150 Skorpione zu schmuggeln. Er wurde nach Hinweisen des Geheimdienstes am Flughafen von Kapstadt festgenommen. Der Mann hatte die giftigen Tiere zwischen Kleidungsstücken in seinem Gepäck versteckt. Wohin er die Skorpione bringen wollte, wurde nicht gesagt. Auf dem Schwarzmarkt wird viel Geld für sie bezahlt. Die Fußballweltmeisterschaft hat ihre erste größere Überraschung. Die Schweiz, Favorit in der Vorrundengruppe B, hat gegen Katar nur 1:1 gespielt. Auch das erste Spiel der Gruppe zwischen Kanada und Bosnien-Herzegowina war 1:1 ausgegangen.
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1: In der Dortmunder Nordstadt ist am Abend in einer Wohnung ein Familienstreit eskaliert. Zwei Männer wurden durch Messerstiche verletzt. Claudia Rohlfink, WDR aktuell.
3: Einer der beiden Männer wurde so schwer verletzt, dass er in eine Klinik gebracht wurde. Die Polizei in Dortmund hält sich mit Informationen noch zurück. Möglicherweise sind weitere Personen mit Holzlatten aufeinander losgegangen. Wie viele Menschen insgesamt in den Streit verwickelt waren, dazu sagen die Ermittler noch nichts. Auch die Hintergründe sind unklar. Möglicherweise ging es um ein Kind. Eine Mordkommission wurde eingerichtet.
1: Das Wetter für Nordrhein-Westfalen. Gerade ist es meistens trocken, ganz vereinzelt gibt es leichte Schauer. Tagsüber gibt es dann einen Mix aus Sonne und Wolken. Zwischendurch wird es erst im Norden, dann noch im Rest von NRW immer mal nass und es kann windig sein. Dazu in Dortmund bis 18 Grad, Kleve kommt auf 19, Kerpen auf bis 20 Grad. Morgen ist es dann meistens trocken, mit Sonne und Wolken im Wechsel bei bis maximal 22 Grad. Das war WDR aktuell.

Und irgendwann, wenn ich raus bin aus meinem Record-Deal, werde ich alles veröffentlichen aus der Zeit, als ich gebrochen, depressiv und komplett in mich zusammengefallen in meinem Zimmer saß. Boah. Alter, dieser Text steht in der Insta-Story auf einem Kanal, der von Sängerin Kelani sein soll. In ihrer Bio auf ihrem offiziellen Insta-Account hat Kelani so einen anderen Account verlinkt. Sidequest Shorty heißt der. Und da finden wir so Sidequest-Content von ihr und eben auch diese Story, in der dieser krasse Text steht. Und ich finde, als ich den gelesen habe, der ging mir irgendwie so direkt an die Kehle. Weil immer mehr Künstler geben ja irgendwie gerade preis, dass sie nicht happy sind, dass diese ganze Glamour-Welt irgendwie nur fake ist und die ganz oft irgendwie sich einsam fühlen und so. Ich weiß nicht, seht ihr auch immer mehr Reels, in denen auch Creator immer öfter von Realness auf Social Media erzählen und so? Keine Ahnung, irgendwie verfolgt mich das gerade voll. Und ich bin wirklich gespannt, ob Kelani sowas irgendwann wirklich veröffentlichen wird. Also sowas Deepes aus ihren tiefsten Emotionen. Also angeblich reale Musik. Oder vielleicht ist es auch nur ein Promopost, wer weiß. Trotzdem feiere ich auch sehr ihre aktuelle Musik. Ob die Texte jetzt fiktiv sind oder real, egal. Hauptsache den Künstlern geht es gut mit ihrer Kunst, ne? Und das hoffe ich auch wirklich sehr für Kelani und für alle ihre Kollegen, die Musik machen. Hier ist sie zusammen mit Usher und ihrem gemeinsamen Track Should I Never in 1Live Diggi.

0: Auf die Pizza muss Käse, Schinken, Salami und alles an Gemüse drauf, was es gibt, oder? Seid ihr auch so welche, die alles auf einmal wollen? Ich check's einfach komplett. Ich bin Janina, ihr hört 1 Live Digi und deswegen glaube ich auch, dass dieses hier bestimmt was für euch ist. In the Grey ist ein neuer Kinofilm von Guy Ritchie mit Jake Gyllenhaal und Henry Cavill. Und er ist ein Actionfilm und ein Thriller gleichzeitig. Marcel aus dem Digi-Team hat ihn schon für uns gesehen. Worum geht's, Marcel?
1: So ein fieser Gangster Heini hat Kohle gezockt, die muss natürlich zurück. Auf normalem Weg ist das im Film ein bisschen schwierig. Also gibt es das Dreier-Team aus Cavill, aus Gyllenhaal und aus Isa Gonzalez.
0: Okay, ich habe so ein bisschen das Gefühl, sowas haben wir schon 100.000 Mal gesehen. Aber vielleicht reichen da manchmal auch die Action-Basics, oder?
1: Ja, aber du merkst halt auch, dass dieser Film dann trotzdem irgendwie, wenn er da drin sitzt, dass er schon so ein bisschen auf Streaming ausgelegt ist. Ne? Also es ist so komplett dieses Netflix-Rezept. Oh. Immer wieder wird alles erklärt. Die Action-Szene kommt jetzt, damit alle nochmal vom Handy hochgucken. Ja, okay. Die Ablenkung hast du aber im Kino nicht. Und da fällt das dann doch schon zwischendurch ein bisschen auf, wie holprig und durchsichtig dieses ganze System dann ist.
0: Ah, Mann ey. Leute, macht doch bitte dann, wenn es fürs Kino ist, richtig geil, okay? Aber ich fasse jetzt mal zusammen, Marcel. Gucken tut nicht weh. Aber wer nicht guckt, verpasst auch nichts, oder?
1: Punkt. Genau das ist es, ja. Also ich hatte meinen Spaß vor allem so an dieser Kombo da aus Jake Gyllenhaal und Henry Cavill.
2: Das Hemd ist klasse.
3: Es sei denn.
2: War ja klar.
1: Ja, ansonsten ist es wie immer bei Guy Ritchie Schießen, Fluchen, Tricksen. Und wie der Filmtitel schon sagt, es ist irgendwo so im angenehmen Graubereich zwischen gut und ein bisschen egal.
0: Okay,

0: Ich glaube, ich habe eine neue Leidenschaft, Leute. Ich bin Janina, ÖR1 Live.de und ich glaube wirklich, ich will Jurorin werden. Dieser ESC, ne? Ich habe den sowas von gejudged. Ich hatte so eine Liste und zu jedem Song habe ich Punkte vergeben. Zur Bühnenperformance, zum Gesang und zum Song an sich. Ey, ich habe es so gefühlt, ne? Ich glaube, das wird mein neues Ding. So Jurorin von irgendwas. Wollte ich ganz kurz mit euch teilen, weil ihr teilt ja auch hier eure Leidenschaft mit uns, weil ihr wisst, wir hier in 1Live.de, wir lieben es, uns von dem, wofür ihr brennt, anstecken zu lassen. Und Jan aus Wuppertal verteilt leidenschaftlich gern Körbe.
1: Meine Leidenschaft ist eigentlich Sport, vor allem Basketball. Ich habe damit angefangen in Corona, also nur auf der Straße. Ich habe nie im Verein gespielt und da sind wir immer mit unseren Jungs rausgegangen. Wir waren dann jeden Tag draußen, haben das richtig lieben gelernt. Keine Ahnung, wenn ich irgendwas habe in meinem Kopf oder so, kann ich einfach Sport machen. Vergesst alles, macht immer Spaß, man ist mit Leuten zusammen. Ja, da geht man nach Hause oder man geht noch mit den Leuten Döner essen oder so, redet noch. Ist einfach immer schön, bringt zusammen und macht immer Spaß. Wenn irgendwelche anderen Leute Probleme haben oder irgendwas haben, einfach rausgehen, Sport machen, vergisst man alles und einfach komplett perfekt.

0: Infos. 6 Uhr, ich bin Jan Bungartz. Heute geht's auch für Deutschland los bei der Fußball-WM. Die Nationalmannschaft hat ihr erstes Gruppenspiel gegen Curaçao. Bei Trainer Julian Nagelsmann steigt die Vorfreude.
1: Stand jetzt bin ich noch sehr ruhig. Freue mich auch extrem drauf, dass es losgeht. Dass wir nicht so einen langen Tag im Hotel haben, sondern dass wir schnell auf den Platz kommen.
0: Auch die Hitze in Texas sollte kein Problem werden. Das Stadion in Houston ist klimatisiert. Mehr dazu von Tabea Kunze.
2: Der Bundestrainer, der hat hier auf der Pressekonferenz von der perfekten Temperatur geschwärmt. Und gleich mal gut gelaunt verraten, dass Torwart Manuel Neuer im Tor stehen wird. Er ist also rechtzeitig fit geworden. Auch Linksverteidiger Nathaniel Brown darf wieder von Beginn an ran. In diesem riesigen Stadion, das sich durch das geschlossene helle Dach ein bisschen wie die Arena auf Schalke anfühlt, hier in Texas.
0: Anstoß zwischen Deutschland und Curaçao ist um 19 Uhr unserer Zeit. Und gerade hat die Türkei ihren ersten Einsatz bei der WM. Das Team spielt in Vancouver gegen Australien. Kurz nach dem Anpfiff steht es noch 0:0. Wie viele Menschen sollen in der Schweiz leben? Darum geht es heute bei einer Volksabstimmung in dem Land. Eine rechte Initiative fordert eine Bevölkerungsobergrenze von 10 Millionen. Sie findet, dass es zu viel Zuwanderung gibt. Kommt der Antrag durch, könnte es dafür massive Einschränkungen geben, zum Beispiel beim Asyl. Auch Abkommen mit der EU stünden auf der Kippe. In der Schweiz wird heute auch demonstriert gegen den anstehenden G7-Gipfel in Frankreich. Der findet in Evian statt, nicht weit von der Grenze. Dagegen ist Protest in Genf angekündigt. Die Schweizer Polizei ist im Großeinsatz, weil Randale befürchtet wird. Ab heute gilt's, Erdbeermarmelade darf offiziell Marmelade heißen, auch auf den Etiketten im Laden. Bisher steht Konfitüre oder Fruchtaufstrich drauf. Denn nach EU-Recht durfte eine Marmelade nur aus Zitrusfrüchten sein. Das wurde eigentlich schon vor 2 Jahren geändert. Deutschland setzt das jetzt um.
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0: Hat heute mal Sonne, mal Wolken dabei. Schauer gibt's zuerst im Norden, später auch im Rest von NRW. Dazu in Warburg und Dortmund maximal 18 Grad, in Bochum und Neuss 19, in Bergheim bis 20 Grad. Die neue Woche startet meistens trocken.
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1: Und jetzt seid ihr dran mit Singen. Ja. Habt ihr es erkannt? Star Wars Universum. Wir sind im Star Wars Universum unterwegs jetzt hier in 1 Live Digi, weil es ist soweit. The Mandalorian and Grogu gibt's jetzt in den Kinos. Das ist der erste Star Wars Film seit fast 7 Jahren. Brynja aus dem Digi-Team. Es gibt da ja auch eine Serie zu jetzt der Film. Was muss ich zum Film wissen?
2: Es geht natürlich wieder um Mando und seinen Adoptivsohn Grogu, also Baby Yoda. Die beiden arbeiten für die Neue Republik und sollen Verbrecher des Imperiums jagen.
3: Geht es nicht um Rache. Es geht darum, einen weiteren Krieg zu verhindern.
2: Ja, dabei nimmt Mando dann einen gefährlichen Auftrag an. Er soll nämlich den Sohn von Jabba the Hutt aus dem Gefängnis befreien. Er erfüllt den Auftrag nicht ganz so, wie er sollte und die Auftraggeber wollen sich dann an ihm und Grogu rächen. Mehr verrate ich nicht.
1: Ja, okay, nee, nicht mehr spoilern, aber hat sich das Warten jetzt gelohnt? Fast 7 Jahre, also wie findest du den Film?
2: Also es ist jetzt kein revolutionärer neuer Star Wars Angang, aber es ist ein spannender, witziger und wegen Grogu einfach auch viel zu süßer, gut gemachter Star Wars-Film.
1: Glaube ich.
2: Und Pedro Pascal hat mir auch im Interview gesagt, er findet, es ist endlich nochmal ein gigantischer Abenteuerfilm wie früher.
4: These action-adventures that I experienced, that kind of shaped me as a kid.
2: Ja, so ein Film wie die, die er als Kind damals geguckt hat und die ihn verändert haben. Darum würde ich auch empfehlen, den Film auf jeden Fall im Kino zu sehen und es lohnt sich.
1: Okay, dieser Film heißt The Mandalorian and Grogu.

0: I like to sense ruin my life, you know, so just what I like. And that's, yeah. When I'm in that mood, that's what I like.
1: Right.
2: Für ihn war sie nie wirklich weg, also deswegen kann er das mit dem Comeback nicht verstehen. Ich mag sie seit Ruin My Life und ich bin einfach, ich mag die einfach. Ich mag die Songs, wenn ich im Modus bin. Und das hat natürlich Sarah Larsson auch sehr gefreut, die diesen Clip da gesehen hat.
3: I can't believe it. It's so beautiful. It really is. To just see how everyone's like coming on this journey.
2: Ich kann es nicht fassen, sagt sie. Es ist einfach schön zu sehen, wie alle auf diese Reise mitkommen. War ja auch wirklich hier bei uns irgendwie, keine Ahnung, noch über 10 Jahre nochmal auf Platz 1. Das ist wirklich, wirklich cool, wie Sarah Larsson gerade abgeht. Hat ja auch ein Feature gemacht mit Tyler. Jetzt eins mit Shakira und ist genau das, was ihr euch auch jetzt hier mal reinzimmern könnt. Das hier ist Euro Summer, Sarah Larsson zusammen mit Shakira. Also nicht nur Mick Jagger liebt sie, sondern Shakira auch.

Ihr hört eins live. Diggi, Lisas hier, hi. Wann habt ihr so das letzte Mal gedacht, nee, also Leute, heute Abend mache ich wirklich richtig, richtig ruhig. So, ich bin auch in einer Stunde wieder weg, also macht euch wegen mir mal hier gar keinen Stress. Und dann ist es aber ein bisschen eskaliert. Das kennt auch Diggi-Hörerin Carlotta, aber bei ihr...

0: das geht auch gern dann mal bis 1-2 Uhr und die Zeit ist dann verflogen und es war halt ein Top-Abend.
1: So, unerwartete, semi-ruhige Eskalation, aber trotzdem Top-Abend, kennt auch dieser Kollege hier vom Instagram-Kanal vom SWR Sport. Diesen Freiburg-Fan haben sie sich geschnappt, nachdem sein Verein das Halbfinale der European League gewonnen hat. Ja gut, vielleicht war es ein bisschen ruhige Eskalation bei ihm, weil mehr ging mit seiner Stimme dann auch nicht.
2: Moritz!
3: Hast du Moritz weggedrückt?
2: Nein, ich bin zu nervös. Meine Stimme ist auch daheim geblieben. Komplett Eskalation, gerade meinen Lehrer getroffen. Der ist auch voll. Herr Lemke, ich grüße Sie. Ich hoffe, Sie kriegen keine Probleme.
3: Wie geht's bei dir jetzt weiter?
2: Ja, feiern. Feiern, volles Rohr. Ich fühl's, ist geil. Istanbul ist nur einmal. Geil.

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1: Info. 7 Uhr, ich bin Jan Bungartz. Deutschland startet heute in die Fußball-WM. Das erste Gruppenspiel steht an gegen den Karibikstaat Curaçao. Gespielt wird in einem Footballstadion in Texas. Deutschland-Trainer Julian Nagelsmann findet es speziell, mag aber die Klimaanlage.
2: Ich freue mich eher, dass ich jetzt meine erste Weltmeisterschaft
3: erlebe. Im Ruhrgebiet zum Beispiel unterfördert.
1: Sorry, das war der falsche Ton. Anpfiff ist um 19 Uhr. In NRW geht dann auch wieder das Rudelgucken los. Stefan Erdmann hat ein paar Vorschläge, wenn ich ihn jetzt noch reinkriege. Ah, das geht jetzt leider nicht mehr. Reichen wir nach. Ein anderes WM-Spiel läuft gerade. Die Türkei hat ihren Auftakt gegen Australien. Das Team ist zum ersten Mal seit 24 Jahren wieder bei einer WM. Kurz vor Anpfiff der zweiten Hälfte steht es 1:0 für Australien. Ab 2028 will ein weiteres Bahnunternehmen Fernverkehrsverbindungen in Deutschland anbieten. Italo aus Italien. Das könnte Vorteile wie mehr Auswahl und niedrigere Preise bringen, zumindest auf besonders beliebten Strecken. Die Bahngewerkschaft EVG warnt aber vor Konsequenzen für kleinere Bahnhöfe, auch in NRW. Laut Bild am Sonntag könnten sie weniger von ICEs angefahren werden, wenn es der Bahn durch die Italo-Konkurrenz zu teuer wird. NRW-Innenminister Reul würde eine umstrittene Software bei der Kriminalitätsbekämpfung gerne ersetzen. Es geht um das Palantir-System aus den USA. Der Nutzungsvertrag für NRW endet im Oktober. Reul hat dem Redaktionsnetzwerk Deutschland gesagt, er würde eine europäische Software bevorzugen, wenn sie das Gleiche kann. An Palantir gibt es vor allem Datenschutzbedenken. 150 Skorpione im Gepäck. Damit ist ein Mann am Flughafen von Kapstadt in Südafrika festgenommen worden. Er hatte die giftigen Tiere zwischen Klamotten versteckt. Wohin die Skorpione gebracht werden sollten, wurde nicht gesagt. Auf dem Schwarzmarkt wird allerdings viel Geld für sie bezahlt.
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1: Ist durchwachsen heute. Manchmal nass, zuerst im Norden, später aber auch im Rest von NRW. In Waldbröl dazu höchstens 16 Grad, in Minden und Dorsten 18, in Düsseldorf und Bedburg bis 19 Grad. Die neue Woche startet meistens trocken.

0: Schönen guten Tag, Leute, ihr hört Eyes Live Digi und vielleicht war es bei euch auch so, aber Anfang des Jahres, ne, als die allerletzte Stranger Things Folge rausgekommen ist, waren ja alle so:
1: Nichts wird wieder so, wie es einmal war.
0: Oh ja, was soll ich denn jetzt gucken? Aber, bald wissen Stranger Things Fans wieder was mit ihrem Leben anzufangen. Es gibt nämlich eine neue Serie, die heißt The Boroughs. Wird aber online schon so genannt:
2: This one is basically Stranger Things, but with old people.
3: This is literally Stranger Things for pensioners. Literally.
0: Also, diese neue Serie, sagen die, da ist wie Stranger Things, aber nicht mit Hosenscheißern, sondern mit Rentnern, die dann die Welt retten müssen. Bringt ihr aus dem Digi-Team, sieht aber noch mehr Sachen, die an Stranger Things erinnern.
4: Wir haben hier eine Gruppe Freunde, egal jetzt mal wie alt die sind. Wir haben Monster, Horror, ein Kleinstadtgeheimnis, Retro-Feeling und 80er-90er-Look.
0: Ja, und wenn man das so hört, ist es irgendwie auch keine Überraschung, dass die Macher von The Boroughs auch die Erfinder von Stranger Things sind.
4: Die haben die Serie zwar nicht geschrieben, aber schon sehr viel mitentschieden und beeinflusst, und die haben auch schon zugegeben, dass alles sehr Stranger Things-coded ist.
5: The Boroughs definitely share some elements with Stranger Things.
4: Also die wollen auch, dass uns das alles wie Stranger Things irgendwie vorkommt. Darum ist auch der Soundtrack so ähnlich, und direkt in der ersten Szene fährt auch einfach mal ein Fahrrad durchs Bild.
0: Ja, aber das sind große Fußstapfen, deswegen natürlich die große Frage: Kann The Boroughs mit Stranger Things überhaupt mithalten? Brinja sagt ja, aber insgesamt ist es etwas erwachsener.
4: Weil es auch um diepe Themen geht, wie Trauer, Vergänglichkeit und um diese Frage:
6: Was sollen wir mit der Zeit anfangen, die uns noch bleibt?
4: Also hatte für mich jetzt nicht so die Leichtigkeit, die die ersten Staffeln Stranger Things hatten. Aber es ist eine sehr unterhaltsame Serie mit sehr sympathischen Grumpy-Figuren und echt emotionalen Momenten. Und wenigstens bekommt man wieder so ein kleines bisschen dieses Gefühl.
0: The Boroughs gibt's jetzt neu bei Netflix. Ist wie Stranger Things, nur halt mit Gleitsichtbrille, Bingo und Treppenlift.

0: Hey Digi-People, hier ist Lennart in 1 Live Digi. Was meint ihr? Ist das jetzt sehr uncool oder können wir das machen? Mal nach so ein paar Lebenstipps fragen bei älteren Leuten? Ja komm, vielleicht haben die ja gute Tipps, mein Gott. Lass mal hier dieses ältere Ehepaar fragen, das wir im RBB-Fernsehen gesehen haben. Wie man so halt Beziehung, so ein bisschen Beziehungstipps, wie man lange zusammenbleibt.
1: Also wir haben gestern den 8. Hochzeitstag gehabt.
2: Nein! Doch. Dann herzlichen Glückwunsch vom RBB. Letzte Frage, was ist ein Geheimnis?

Hier ist 1 Live Diggi. Es ist auch wirklich so, dass es immer so ein Land gibt, in das alle irgendwie fahren. Vor ein paar Jahren waren alle so in Portugal, dann ein anderes Jahr war es Japan, alle irgendwie auf einmal in Japan waren. Und gerade sehe ich in super vielen Insta-Stories Thailand. Also gerade wollen irgendwie alle nach Thailand. Genauso Finch ist auch auf den Trend aufgesprungen, war jetzt in Thailand und hat sich so verliebt in die Insel Koh Phangan, dass er einen Song daraus machen musste, weil er einfach die Strände so geil fand, hat gesagt, es war der schönste Urlaub in seinem Leben. Und der Track ist zusammen mit Green und ich liebe diesen Sound. 100% Insel-Vibes mit einem krassen Bass. So, dass die Palmenblätter anfangen zu wackeln, das ist Koh Phangan in 1 Live Diggi.

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1: 8 Uhr, Jan Bungartz hier. Zuerst geht es um eine umstrittene Volksabstimmung in der Schweiz. Da könnten sich die Menschen heute für eine Obergrenze für die Bevölkerung entscheiden. Eine rechte Partei will die bei 10 Millionen Menschen festsetzen lassen, um Zuwanderung zu begrenzen. Mehr von Katrin Hondl.
2: Ab einer Einwohnerzahl von 9,5 Millionen verlangt die Initiative konkrete Maßnahmen gegen die Zuwanderung, zum Beispiel Einschränkungen bei der Asylvergabe und beim Familiennachzug. Um die 10 Millionen Obergrenze nicht zu überschreiten, müsste auch das Personenfreizügigkeitsabkommen mit der EU gekündigt werden. Das Abkommen ermöglicht es, EU-Bürgerinnen und Bürgern in der Schweiz zu arbeiten und zu leben.
1: Die Schweizer Regierung und Wirtschaftsverbände sind gegen eine Bevölkerungsobergrenze. Sie warnen vor großen Problemen, wenn weniger Fachkräfte aus dem Ausland kommen. In der Schweiz wird heute auch demonstriert gegen den anstehenden G7-Gipfel in Frankreich. Der findet in Evian statt, nicht weit von der Grenze. Dagegen ist Protest in Genf angekündigt. Die Schweizer Polizei ist im Großeinsatz, weil Randale befürchtet wird. Dann ist heute WM-Start fürs deutsche Team. Die Mannschaft hat ihr erstes Gruppenspiel gegen WM-Neuling Curaçao. Auch für Bayern-Profi Alexander Pavlovic ist es eine Premiere.
3: Ich freue mich eher, dass ich jetzt meine erste Weltmeisterschaft erlebe als Spieler. Und ich habe eher Bock drauf, anstatt Nervosität.
1: Anpfiff im Footballstadion in Houston ist um 19 Uhr unserer Zeit. Für die Türkei ist der 19 Uhr unserer Zeit. Für die Türkei ist der Turnierauftakt ziemlich mies gelaufen. Das Team ist zum ersten Mal seit 24 Jahren wieder bei einer Fußball-Weltmeisterschaft. Das erste Gruppenspiel hat die Türkei eben verloren. Gegen Australien mit 0:2. Und noch Basketball. Die New York Knicks haben die NBA-Meisterschaft geholt. Zum ersten Mal seit 53 Jahren. Die Knicks haben das entscheidende Spiel gegen die San Antonio Spurs gewonnen. Auch der deutsche Profi Ariel Hupporti stand auf dem Feld. Er ist jetzt der dritte deutsche NBA-Champion nach Dirk Nowitzki und Isaiah Hartenstein.
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1: Hat heute mal Sonne, mal Wolken dabei. Schauer gibt's zuerst im Norden, später auch im Rest von NRW. Dazu in Schleiden maximal 16 Grad, in Steinfurt und Hattingen 18, in Wuppertal und Lünen bis 19 Grad. Die neue Woche startet dann meistens trocken.

0: Was geht, ihr Lieben? Hier ist Lisa in 1 Live. Diggi, wenn man den Leuten sagt, ihr da, ne? Lukas Podolski hat jetzt eine Netflix-Doku. Was sagen die dann?
1: Dann sagen die wahrscheinlich, boah, leck mich am Arsch, ne?
0: Ja, dann sagen die wahrscheinlich, leck mich am Arsch. Dann geht halt durch die Weltgeschichte und sagt, Mensch, leck mich am Arsch. Denn es ist so, Fußballlegende Lukas Podolski hat eine Doku bekommen. Gibt's bei Netflix. Poldi heißt die. Und leck mich am Arsch, sagt so mehr oder weniger auch unser Digi-Kinomann Marcel Emmel. Poldi hat ja gesagt, Dokus zu Fußballspielern gibt's genug. Ich mache das Ganze anders als alle anderen. Hat aber irgendwie nur so halb geklappt, ne? Marcel, du sagst, es ist insgesamt trotzdem eine klassische Fußball-Doku.
2: Ja, aber hier ist es halt wirklich total unterhaltsam, weil eben 100% Poldi. Also es geht schon viel um Fußball, so die Karriere, aber noch mehr um seine Projekte drumherum. Mhm. Eis, Döner, Klamotten, Festivals.
3: Klar ist das Ziel, irgendwie die ganzen Business groß zu machen. Ich will 100, 200 Läden, das ist mein Ziel. Die Überraschung sieht man oft ins Gesicht der Leute, wenn du sagst, es sind mittlerweile fast 60 Läden. Dann sagen wir wahrscheinlich, boah, leck mich am Arsch, ne?
2: So, Poldi als Raum- und Business-Deuter für die Zeit nach der Karriere mit der linken Kleber als Geschäftsmann.
0: Ja, schön. Weil das sind so für dich das Doku-Highlight, sag mal.
2: Ja, es ist halt wirklich eigentlich die Schlagzahl der Poldi-Sprüche.
3: Klar würde ich jetzt gerne zu Hause sitzen. Aber ich kann mich unter der Erde bald ausruhen.
2: So ist es nämlich. Prinz Poldi, König der One-Liner, also wirklich drei Gags, ein Elfer und der Witz hat bei ihm 90 Minuten.
0: Ja, du bist ja aber auch gerade schon am Schießen, Marcel, mein Gott. Aber sag mal, ist das wieder mehr so ein Imagefilm für ihn, wo er einfach gut wegkommt?
2: Ja, ist es auch. Das ist das shiny Netflix-Selbstporträt. Aber das ist ja halt mittlerweile auch wirklich normal. Und gefühlt hat ja auch noch nie jemand hinterfragt, ob sich Van Gogh auf seinem Selbstporträt auch hübscher gemalt hat, als er eigentlich war. Ne? Also es ist 100% Poldi, inklusive sehr viele, auch sehr freizügiger Szenen.
0: Jetzt macht er uns ja noch ein bisschen wuschig hier. Also statt Onlyfans auf jeden Fall erstmal Netflix mit der Poldi-Doku. Poldi!

0: natürlich mit Komplimenten überschüttet in dieser Laudatio. Sie ist ein Barbie-Popstar walking on Earth. Sie hört sich an wie ein Engel und so weiter und so fort. Unter anderem auch:
1: Zara is always a fun time to be around. And one thing about her, she can move. She got moves, for real. We got our new single, She Did It Again, out now. Mm-hmm. It's the hottest music video.
0: Ja, mit Zara hat man immer Spaß. Sie kann sich bewegen, sagt Tyler. Mm. Und das wussten wir ja schon wegen dieser 100 Videos, die wir von Zaras Tour in unserem Feed haben. Aber das sehen wir jetzt auch eben nochmal in ihrem neuen Musikvideo zu ihrem gemeinsamen Song She Did It Again, den Tyler auch gerade erwähnt hat. Den hören wir jetzt auch hier in 1Live Digi. Und Leute, ich sage es euch, die beiden wackeln und twerken da aber auch um die Wette. Das sag ich nur meinen lieber Herr Gesangsverein. Wüsste ich jetzt nicht, wer da die krasseren Moves hat, sag ich ehrlich. Es ist auf jeden Fall ein weibiges Zusammenspiel. Und das hören wir uns jetzt an.
1: So give it up for Zara Lawson.

0: Ich habe mir dieses Ding von ganzem Herzen gewünscht und im Endeffekt habe ich es nie benutzt. Ja, deins Live.de, ich bin Janina und ich wollte euch mal kurz erzählen, ich habe von meinen Eltern als Kind ein Einrad geschenkt bekommen. Leute, ich war sowieso nie talentiert in sowas. Ich konnte gar nichts und ich hatte Schiss vor allem. Trotzdem wollte ich dieses Einrad haben. Und dann habe ich es natürlich niemals geschissen gekriegt und dieses Einrad ist einfach vergammelt im Garten meiner Eltern. Ich finde, jetzt ist es auch zu spät, oder? Ich finde, Einrad ist einfach so ein Kinderding. Ich kann mir Erwachsene auf Einrädern einfach nicht vorstellen. Ich glaube, das sieht so wack aus. Ich habe dazu jetzt aber eine andere Meinung gehört beim YouTube-Podcast Take Me Späti. Und zwar die Meinung von Reality-Star Ariel.
1: Findest du Einradfahren hat Aura?
2: Ja, wenn man so in einem Body so sexy Einrad fährt.
1: Sexy Einrad fahren. Mhm. Das ist ein bisschen schwierig mit 12.
2: Ach so, ja, okay.

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1: 9 Uhr, Jan Bungartz hier. Deutschland startet heute in die Fußball-WM. Das erste Gruppenspiel steht an gegen den Karibikstaat Curaçao. Gespielt wird in einem Footballstadion in Texas. Bundestrainer Julian Nagelsmann findet es speziell, mag aber die Klimaanlage.
2: Ist super angenehme Temperatur. Draußen ist schon sehr schwül, sehr warm. Von dem sind wir froh, dass es gut klimatisiert ist hier drin. Ich glaube, hier kann man guten Ball spielen.
1: Anpfiff ist um 19 Uhr unserer Zeit. In NRW geht dann auch wieder das Rudelgucken los. Stefan Erdmann hat ein paar Vorschläge.
3: Im Ruhrgebiet zum Beispiel unter Fördertürmen. Auf der ehemaligen Zeche Ewald in Herten stehen 3 große Leinwände und Platz ist für bis zu 10.000 Zuschauer. In Münster zeigt die Hafenarena alle deutschen Spiele. Da passen 2.000 Fans rein. Vieles ist diesmal aber eher dezentral. In Düsseldorf zum Beispiel in den Außenbereichen der Altstadtkneipen. Und viele Kneipen in NRW entscheiden sich auch erst spontan, zumindest die deutschen Spiele zu zeigen.
1: Für die Türkei war das erste WM-Spiel seit 26 Jahren eine Enttäuschung. Das Team hat gegen Australien verloren, torlos 0:2. Ein Live-Reporter Jan Wochner sagt, dass es nicht an zu wenig Versuchen lag.
4: Sage und schreibe, 30 Torabschlüsse waren es am Ende für die Türken, die bei ihrer besten Chance den Pfosten trafen, aber eben nicht ins Tor.
1: Auch nicht so richtig rund lief es für die Schweiz und Brasilien. Beide haben unentschieden gespielt. 1:1 gegen Katar bzw. Marokko. Wie viele Menschen sollen in der Schweiz leben? Darum geht es heute bei einer Volksabstimmung in dem Land. Eine rechte Partei fordert eine Bevölkerungsobergrenze von 10 Millionen. Sie findet, dass es zu viel Zuwanderung gäbe. Kommt der Antrag durch, könnte es dafür massive Einschränkungen geben, zum Beispiel beim Asyl. Auch Abkommen mit der EU stünden auf der Kippe. Und dann hat heute noch wer Geburtstag. US-Präsident Trump wird 80. Gefeiert wird das unter anderem mit Kampfsport. Direkt hinterm Weißen Haus, da soll eine Octagon-Arena aufgebaut werden für Käfigkämpfe. Bürgerrechtler fanden das ziemlich daneben. Eine Klage gegen die Käfigkämpfe zu Trumps Geburtstag hatte aber keinen Erfolg.
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1: Ist durchwachsen heute. Nass wird es zuerst, vor allem im Norden, später aber auch im Rest von NRW. Dazu in Dortmund und Lemgo höchstens 18 Grad in Langenfeld und Xanten 19, in Köln bis 20 Grad. Die neue Woche startet meistens trocken.

0: machen die für uns nur, damit wir unsere Ärsche und Hüften dazu bewegen können. Ja, dein Selfie, ich bin Janina und ich liebe unsere Playlist diesen Sommer. Ich schwöre, das sind einfach Vibes aus dem Tanzhimmel. Der nächste Track, den ich euch spiele, heißt Maladie von Mauvais Joe. Und er ist, glaube ich, nur dafür konzipiert, dass wir alles an uns bewegen, was wir haben. Nur dafür. Ich habe bei dem Song nämlich mal auf die Drums und Percussion geachtet und so, wie so eine richtige Musikjournalistin. Digga, die haben so viele Percussion-Instrumente eingebaut, ich weiß gar nicht mehr, wo ich hinhören soll. Wisst ihr, das ist wie so eine Bolognese. Da packst du dann noch Basilikum, Thymian, Salbei, Rosmarin und was weiß ich, so Majoran rein oder so. Das ist richtig viel, aber am Ende macht es genau das richtig, richtig geil. Weißt du, wenn nur eine Zutat fehlen würde, es wird einfach nicht mehr so ballern. Genau wie bei diesem Track. So, ich höre Drums, ich höre Claps. Ich habe, glaube ich, sogar kleine Kokostrommeln gehört. Die werden mit so einem Filzschlägel gespielt und dann haben wir diesen einzigartigen Sound, wie so eine hohle Kokosnuss. Wisst ihr, was ich meine? Und nur deswegen ballert dieser Song auch so, weil er so viele ganz kleine Zutaten hat. So, und wenn jetzt nichts in eurem Körper passiert, weiß ich auch nicht. Das ist Maladie. Mauvais Joe in 1 Def Digi für euch.
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0: Wenn ihr uns davon nichts erzählen würdet, Digi-People, wir wüssten gar nicht, was es eigentlich für geile Hobbys und geile Leidenschaften gibt. Ehren1Live-Digi, ich bin Janina und ich muss einmal Danke sagen. Danke im Namen des 1Live-Digi-Teams, dass ihr uns immer wieder von euren Leidenschaften erzählt. Weil ohne Scheiß, ich habe schon das ein oder andere Mal gedacht, Alter, wieso habe ich das nie ausprobiert? Letzte Woche noch, als Digi-Hörerin Isa davon erzählt hat, wie gern sie Twirling macht. Das ist so ein Tanzsport. Nie vorher gehört, aber ich denke so, geil, geil. Hört sich mega interessant an. Kathi Fenia aus Bielefeld hat auch eine besondere Leidenschaft. Sie liebt exotische Pflanzen.
1: Ich bin irgendwann in so ein Rabbit Hole gefallen und auf einmal saß ich in einem Livestream von einem Pflanzenladen, der exotische Pflanzen angeboten hat und ich habe darauf geboten, weil ich wollte diese Pflanzen haben. Die heißen dann zum Beispiel Anthurium luxuriens oder Anthurium feigii und ich hatte tatsächlich ein kleines eigenes Gewächshaus. Da habe ich mir aus meiner Alocasia kleine Rhizome abgetrennt und dann eigene kleine Pflänzchen gezüchtet. Das ist so süß und jetzt habe ich meine eigene gezüchtete Pflanze da. Also das Geilste ist eigentlich, wenn man merkt, dass die Pflanze sich bei dir wohlfühlt und dann kommt so ein kleines Blatt und so langsam dreht es sich auf und wird zu einem großen neuen Blatt. Das ist einfach ein mega geiles Gefühl.

0: Gerüchte gehen gerade rum, dass euer Dad der nächste James Bond wird. Hier ist 1Live Digi. Also es wird entweder Jacob Elordi oder euer Dad. Einer von beiden, sind beide in der engen Auswahl. Ne, aber jetzt mal ganz im Ernst. Ich habe echte News zu James Bond. Die haben aber mit den Filmen nichts zu tun, sondern es geht um dieses neue James Bond Videospiel, das ja jetzt im Handel ist. First Light. Tobi aus dem Digi-Team hat's für uns gezockt und Tobi sagt, am Anfang muss man als James Bond im Spiel noch die Ausbildung zum Geheimagent machen. Tobi, dabei bleibt's aber nicht, ne?
1: Natürlich nicht. Wir gehen auch auf Mission im Geheimdienst Ihrer Majestät. Denn ein ehemaliger Doppel-Null-Agent, 009, der ist vor 10 Jahren spurlos verschwunden. Und zwar kurz nachdem dieses Agentenprogramm eingestellt wurde und durch eine KI ersetzt. Jetzt taucht er wieder auf, bedroht den MI6. Und zwar kurz nachdem die neue M das Agentenprogramm wieder hat aufleben lassen.
0: Boah, ich liebe jetzt schon diesen Vibe, den ich gerade höre. Aber es klingt ja von der Story her ziemlich klassisch, ne?
1: Ja, genau, richtig. Man muss aber dazu sagen, unser junger James Bond, der ist eben noch nicht dieser abgebrühte, coole Typ, sondern eher ein Hitzkopf, aber Sprüche kann der auch. Ja, die Jungs wollen wirklich tanzen. Und zwar, wenn es bei einem Einsatz in einem Club zu einer Massenschlägerei kommt. Und warum gibt's die Massenschlägerei? Natürlich, weil Bond die falsche Frau anspricht. Ja, es hat wirklich alles, was eine Bond-Story braucht. 14 Jahre warten seit dem letzten Game, die haben sich wirklich gelohnt.
0: Also, wenn ihr immer schon mal einen Martini auf der Konsole trinken wolltet, neues James-Bond-Spiel 007 First Light, jetzt im Handel für PlayStation, PC und Xbox.

0: Infos. 10 Uhr, ich bin Jan Bungartz. Los geht's mit Bahnfahren. Da könnte sich bald ziemlich was ändern, denn das italienische Unternehmen Italo kommt nach Deutschland. Das könnte mehr Auswahl und günstigere Preise auf beliebten Strecken bringen. Die Eisenbahn- und Verkehrsgewerkschaft befürchtet allerdings Nachteile für kleinere Bahnhöfe. Abelor Afakama mit mehr.
1: Italo will ab 2028, also nicht mal 2 Jahren, in den deutschen Markt einsteigen und der Bahn Konkurrenz machen mit 30 Zügen. Und zwar auf Strecken, die lukrativ sind. Zum Beispiel München, Frankfurt, Köln, Dortmund. Und die EVG befürchtet, wenn die Bahn auf solchen Hauptstrecken weniger Geld verdient, könnte sie ICE- und IC-Verbindungen an kleineren Bahnhöfen streichen, um zu sparen. In NRW wären demnach Aachen und Münster betroffen. Reisende müssten dann langsamere Regiozüge benutzen, um zum Ziel zu kommen.
0: Unklar ist, ob das wirklich so kommt. Die Gewerkschaft fordert aber, dass die Politik eingreift. Sie könnte Italo verpflichten, mit seinen Zügen auch kleinere Bahnhöfe anzufahren. Dann ist heute WM-Start fürs deutsche Team. Die Mannschaft hat ihr erstes Gruppenspiel gegen WM-Neuling Curaçao. Auch für Bayern-Profi Alexander Pavlovic ist es eine Premiere.
2: Ich freue mich eher, dass ich jetzt meine erste Weltmeisterschaft erlebe als Spieler. Und ja, ich habe eher Bock drauf, anstatt Nervosität.
0: Anpfiff ist im Footballstadion in Houston um 19 Uhr unserer Zeit. Für die Türkei ist der Turnierauftakt ziemlich mies gelaufen. Das Team ist zum ersten Mal seit 24 Jahren wieder bei einer Fußballweltmeisterschaft. Das erste Gruppenspiel hat die Türkei aber verloren gegen Australien mit 0:2. Das Deutsche Rote Kreuz ruft dazu auf, mehr Blut zu spenden. Denn gerade im Sommer sind Reserven knapper. Wenn es heiß wird, die Ferien losgehen, Leute verreisen, dann wird weniger gespendet. Der DRK-Appell zum Weltblutspendetag geht vor allem an Jüngere. Denn es gab letztes Jahr noch mal weniger Erstspender. Und ab heute gilt's, Erdbeermarmelade darf auch offiziell Marmelade heißen. Zum Beispiel auf den Etiketten im Supermarkt. Bisher steht Konfitüre oder Fruchtaufstrich drauf. Denn nach altem EU-Recht durfte eine Marmelade nur aus Zitrusfrüchten sein. Das wurde eigentlich schon vor 2 Jahren geändert. Deutschland setzt das jetzt um.
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0: Hat heute mal Sonne, mal Wolken dabei. Schauer gibt's zuerst im Norden, später aber auch im Rest von NRW. Dazu in Remscheid maximal 17 Grad, in Ibbenbüren und Rheine 18, in Soest und Zülpich bis 19 Grad. Die neue Woche startet meistens trocken, aber mit Wolken. Dann 12 bis 22 Grad am Dienstag. Mehr Sonne und etwas.
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0: Mein Leben hat keinen Sinn mehr. Leute, jedes Mal denke ich das, wenn ich eine Serie zu Ende geguckt habe. Was mache ich jetzt? Was machen wir dann? Stellt sich jetzt aber auch die halbe Welt nach der Hype-Serie Off Campus diese Frage.
1: What are we all doing now that Off Campus is over? Where are we going to hyperfixate next?
0: Ja, was gucken wir jetzt? Brille aus dem Digi-Team sagt, Every Year After ist eine Serie zu einer Buchreihe. Und du meinst, Brinny, die könnte uns an eine andere gehypte Serie erinnern?
2: Es geht um Percy, die verbringt mit ihren Eltern den Sommer am See. Nebenan wohnen Sam und sein großer Bruder Charlie.
0: Okay, I know, ich habe Flashbacks. Der Sommer, als ich schön wurde?
2: Ja, aber dieses Mal geht's hauptsächlich eigentlich nur um Sam und Percy. Die beiden sind jahrelang beste Freunde und irgendwann sogar ein Paar. Aber dann geht Percy weg, weil sie was Schlimmes getan hat. Ich verrate natürlich nicht was, aber sie ghostet alle 10 Jahre lang.
0: Und ich weiß von dir schon, sie kommt irgendwann wieder zum Glück. Auch wenn der Grund traurig ist, ne?
2: Ja, die Mutter von Sam und Charlie ist nämlich leider gestorben.
3: Sue war wie eine zweite Mom für mich.
4: Dass Percy hier ist, ist schlecht für mich.
2: Ja, und Sam ist deswegen komplett verwirrt. Vor allem, weil er eigentlich auch eine neue Freundin schon hat.
0: Aber Leute, ganz ehrlich, auch jetzt das mit der Mutter, ne? Das ist doch ein kompletter Abklatsch von der Sommer, als ich schön wurde, oder?
2: Ich weiß, aber ist es wirklich nicht. Und Fans der Buchreihe sind da auch wirklich sehr streng.
5: This is not like the summer I turn pretty.
6: It is not a love triangle between two brothers.
7: This is not a teen Jeremiah versus teen Conrad situation. Is that? I think we're getting that now. Okay, awesome.
2: Es hat schon Ähnlichkeiten, aber der Vibe ist wirklich komplett anders. Viel erwachsener und ernster. Es geht viel um Verlust, Schuld und Zukunftsängste, aber vor allem um Liebe. Mich hat's angesteckt. Ich liebe Every Year After. Ich liebe Percy und Sam. Ich liebe Barry's Bay und ihr werdet das Ganze ja auch lieben.
0: Geil. Okay, Every Year After gibt's auf Prime Video und die gönnen sogar direkt alle Folgen.

Wicked kennengelernt. Und jetzt, 3 Jahre später, sollen sie freundschaftlich auseinandergegangen sein. Und diese Info sollen Freunde von denen ausgeplaudert haben. Alter, wenn ich solche Freunde hätte, ne, ich würde mich gleichzeitig von meinem Ex und von denen trennen. Ohne Scheiß, was ist das? Und ob Arianas neue Single Hate That I Made You Love Me auf ihre Ex-Beziehung mit Ethan Slater anspielt? Wir werden es wahrscheinlich nie erfahren, außer vielleicht von deren Freunden. Was wir aber sehr sicher wissen. Dieser Song ist ein verträumter Popsong. Viel weniger R&B, als wir sonst von Ariana Grande gewohnt sind. Aber ich finde, es passt unfassbar gut zu ihr. Und auch wenn sie in dem Track von Hass spricht, dieser Song ist so gar nicht aggressiv, Leute. Auch nicht aufdringlich. Ich finde, der klingt total leicht. Wie so ein Traum halt, der irgendwie über uns schwebt. Also, Hate That I Made You Love Me kriegt ihr jetzt von mir, Ariana Grande, in 1FDG.

0: Hier ist Leonhardslife.de. Guck mal, ich habe so eine Theorie in Sachen Hobbys. Und zwar, wenn eure Oma es macht, dann muss es verdammt nochmal ein geiles Hobby sein, weil deine Oma ist irgendwie 70 Jahre alt vielleicht. Das heißt, sie macht dieses Hobby seit 30, 40 Jahren. In diesen 40 Jahren hat sie nichts Geileres gefunden und macht immer noch diese eine Sache. Und ich glaube, das ist auch der Grund, warum diese ganzen Oma-Hobbys gerade voll im Trend sind. Sagt Shushan aus dem Digi-Team, du bist gerade voll drin in diesem Thema, ne?
1: Ja, ich habe es mir zur Mission gemacht, Oma-Hobbys auszuprobieren. Also Sachen, die eigentlich eher so unsere Großeltern machen würden. Denn solche Oma-Hobbys-Leute sind voll im Trend bei der Gen Z.
0: Mhm.
1: Pauline aus Düsseldorf macht zum Beispiel das hier regelmäßig.
2: Ich mache generell relativ viel irgendwie so analogen Stuff, würde ich jetzt mal sagen. Also puzzeln oder sich mit Kaffee auseinandersetzen oder Mandala malen auch super viel.
1: Und genau das habe ich halt getestet.
0: Ja, du warst häkeln, ne? In so einem Häkel-Workshop. Ich liebe es so sehr.
1: Ja, und die sind auch gut besucht. Ich glaube, ich hätte es ohne so einen Workshop nicht hingekriegt, ne? Weil ich bin da nicht so talentiert. Und häkeln ist halt auch irgendwie richtig gut für einen. Also laut einer australischen Studie von 2020 kann Häkeln das Wohlbefinden fördern und Stress reduzieren. Und das merkt halt eben die Workshop-Leiterin Franzi auch.
3: Tatsächlich kann ich ganz selten mal den Kopf ausschalten. Und ich finde das total schön, dass ich dabei einfach so beschäftigt bin und im Prozess, dass ich an nichts anderes denke. Das ist wirklich mein Ausgleich, wo ich danach sage, boah, jetzt habe ich irgendwie was geschafft.
0: Oh.
1: Ja, ich bin richtig stolz auf meine süße kleine Tasche.
0: Ja. Es gibt übrigens eine ganze Häkel-Community auf YouTube. Also wenn ihr nichts zu tun habt, nachher einfach mal ein paar Häkel-Tutorials reinziehen oder macht ein Video von euch selbst und schickt es an eure Oma.

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1: Es ist 11 Uhr, ich bin Linus Busch. Los geht's mit einem Geburtstag und einer eher speziellen Feier. US-Präsident Trump wird heute 80 und gewünscht hat er sich Kampfsport direkt hinter seinem Amtssitz. Da soll es heute Käfigkämpfe geben. Mehr dazu hat Jan Bungertz.
2: Auf dem Südrasen hinterm Weißen Haus ist ein Käfig im typischen Oktagon-Format aufgebaut worden, also mit 8 Ecken. Dazu Tribünen für mehr als 4000 Zuschauer, überspannt von einer riesigen Kuppel. Im Käfig gibt's Kämpfe nach MMA-Regeln mit Techniken und unter anderem aus dem Ringen, Kickboxen und Karate. Oft wird's auch blutig. Kritiker finden das ziemlich daneben für einen Präsidentengeburtstag, auch weil Trump eine kommerzielle Veranstaltung auf das wichtige Staatsgelände lässt. Die Klage einer Bürgerrechtsinitiative gegen die Käfigkämpfe hatte aber keinen Erfolg.
1: Offiziell ist auch nicht Trumps Geburtstag Anlass für das Event heute, sondern der 250. Unabhängigkeitstag der USA. Der ist allerdings erst am 4. Juli. Ab 2028 will ein weiteres Bahnunternehmen Fernverkehrsverbindungen in Deutschland anbieten, Italo aus Italien. Das könnte Vorteile wie mehr Auswahl und niedrigere Preise bringen, zumindest auf besonders beliebten Strecken. Die Bahngewerkschaft EVG warnt aber vor Konsequenzen für kleinere Bahnhöfe auch in NRW. Sie könnten weniger von ICEs angefahren werden, weil es der Bahn durch die Konkurrenz zu teuer wird. Dann geht's um beleidigende Graffitis gegen Bundeskanzler Merz. Die waren im Januar letztes Jahr in Menden im Sauerland aufgetaucht. Ermittelt wurde unter anderem gegen eine 17-jährige SPD-Politikerin. Die Staatsanwaltschaft hat die Ermittlungen jetzt aber eingestellt. Sie sagt, dass die Beweise nicht ausreichen. Und dann noch Fußball-Weltmeisterschaft. Die Türkei hat ihr erstes Spiel überraschend verloren mit 0:2 gegen Australien. Verteidiger Ferdi Kadıoğlu hatte sich das anders vorgestellt.
3: Es ist ein enttäuschendes Ergebnis. So wollten wir nicht ins Turnier starten. Wir müssen uns bei unseren Fans entschuldigen, die uns angefeuert haben. Aber wir haben auch noch 2 Spiele vor uns.
1: Heute Abend startet Deutschland ins Turnier. Um 19 Uhr ist Anpfiff gegen Curaçao.
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1: Heute gibt es Sonne, Wolken und ein paar Schauer. In Attendorn und Nettersheim 16 Grad, in Paderborn und Solingen 18 und in Bonn 19. Morgen ist es meistens trocken bei bis zu 22 Grad. Am Dienstag gibt es oft Wolken, einzelne Schauer und es wird noch etwas wärmer.

0: Hier ist Leo, 1live.de. So, jetzt ist das Jahr. Ja, zur Hälfte vorbei. 2026 ungefähr. Zur Hälfte rum. Vielleicht ist jetzt ein guter Zeitpunkt, uns nochmal neu zu erfinden, oder? Jetzt so in die zweite Jahreshälfte starten. Mit ein bisschen was Neuem. Vielleicht mit einem neuen Hobby. Schuschan aus dem Digi-Team ist bei mir und du probierst gerade Oma-Hobbys aus, was ich liebe. Und jetzt an der Reihe Keramik bemalen. Du hast so eine kleine süße Schmuckbox bemalt.
1: Ja, das ist echt, ich liebe diese kleine Schmuckbox. Und Keramikmalen waren halt schon immer auf meiner TikTok For You-Page. Mhm. Und jetzt checke ich auch, wieso jeder das so irgendwie machen will, auch wenn der Anfang bei mir ein bisschen schwer war.
0: Boah, so ging es mir auch. Ich habe im Januar war ich auch beim Keramikbemalen hier in Köln. Warum war bei dir der Anfang schwer?
1: Ja, weil das einfach mega viel Auswahl. Also Tasse, Teller, Schüssel, Vase. Ja. Man kann alles machen. Und ich habe erstmal lange nach Inspo gesucht bei Pinterest. Ja. Ich bin nicht so die kreative Maus, ne? Aber es hat mega viel Spaß gemacht und man verliert irgendwie so komplett das Gefühl für die Zeit. So,
0: oder?
1: Ich war einfach die Letzte im Kurs.
0: Oh, boah, ey, wie lange ich da gesessen habe. 45 Minuten nur am Handy und habe geguckt nach einem Design, das ich auf diese Tasse malen kann. Aber das Geile ist, jetzt habe ich eine bemalte Tasse bei mir im Schrank zu Hause. Sind deswegen diese Oma-Hobbys gerade vielleicht auch beliebt?
1: Ja, unter anderem ja. Aber den Hauptgrund nimmt mir halt wirklich so die Psychologie. Linda Marlene Leinweber. Also die hat mir das jetzt erklärt.
2: Ja. Es hat was ganz Erholsames. Die Reizreduktion, die Langsamkeit, die Bewusstheit, die da drin steckt, die Möglichkeit, das für sich alleine zu machen und einfach auch die Entspannung, die es für Körper und Geist mit sich bringt.
1: Ich habe das ja auch alleine gemacht und dachte irgendwie, oh nein, voll cringe, nicht, dass die Leute falsch denken. Oh. Aber Leute, es ist nicht so deep, Sachen alleine zu machen. Vor allem niemand merkt das, weil man eh so vertieft ist in seine eigenen Sachen. So wie halt, oder am besten erklärt es euch mal Lara aus Essen.
3: Ja, man ist halt so im Flow. Man vergisst alles irgendwie drumherum. Also ich bin ultra konzentriert dabei.
1: Ja, ich glaube, ich war noch nie so konzentriert in meinem Leben.
0: Ja, also scheut euch nicht davor. Es klingt ein bisschen langweilig, aber vielleicht 2026, vielleicht ist es euer Sommer, mein Oma-Hobby aus.

0: Manchmal weiß ich gar nicht, ob ich meinen Namen überhaupt selbst richtig ausspreche. Ribeiro. Also eigentlich heiße ich auf Portugiesisch ja Ribeiro. Musste das irgendwie eindeutschen, aber keine Ahnung, Ribeiro, ob das irgendwie richtig ist. Keine Ahnung. Wenn ihr aber wisst, wie ihr euren Namen richtig aussprecht, struggelt ihr sonst vielleicht mit eurer Jobbezeichnung? Weil ich glaube, der Bundesvorsitzende der FDP, Wolfgang Kubicki, der weiß selbst nicht so genau, wie man seinen Beruf ausspricht. Im Bericht aus Berlin in der ARD hat er das irgendwie so ganz komisch gesagt. Oder habe ich mich verhört?
1: Spalten da zwei alte Schlachthäuser, um Sie zu zitieren, die FDP?
2: Das glaube ich nicht. Ich bin gewählter Bundesvorsitzender der Freien Demokratischen Partei, der gesamten Freien Demokratischen Partei.

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Yo, hier ist 1 Live DG. Mit dem aktuellen Track von Feiern. Und nochmal, nein, das ist kein Sample. Oft denkst du ja, boah, diese Trompetensounds sind so iconic, das muss irgendwie ein Sample sein, oder? Von irgendeinem geilen Track aus den 80ern oder so. Nee, das ist original aufgenommen mit Live-Instrumenten in diesem Track von Feiern. Und klar, die Lyrics, die sind so ein bisschen schnulzi-mulzi, so ein bisschen schnulzig. Aber vielleicht braucht ihr ja gerade genau das. Vielleicht seid ihr so ein bisschen rührselig gerade. Dann ist es euer Track. Feiern, versprich mir, läuft jetzt in 1 Live Digi.

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1: Um 12 Uhr mit Linus Busch. Heute geht's auch für Deutschland los bei der Fußball-WM. Die Nationalmannschaft hat ihr erstes Gruppenspiel gegen Curaçao. Bei Trainer Julian Nagelsmann steigt die Vorfreude.
2: Stand jetzt bin ich noch sehr ruhig. Freue mich auch extrem darauf, dass es losgeht. Dass wir nicht so einen langen Tag im Hotel haben, sondern dass wir schnell auf den Platz kommen.
1: Auch die Hitze in Texas sollte kein Problem werden. Das Stadion in Houston ist klimatisiert. Mehr von Tabea Kunze.
3: Der Bundestrainer, der hat hier auf der Pressekonferenz von der perfekten Temperatur geschwärmt und gleich mal gut gelaunt verraten, dass Torwart Manuel Neuer im Tor stehen wird. Er ist also rechtzeitig fit geworden. Auch Linksverteidiger Nathaniel Brown darf wieder von Beginn an ran. In diesem riesigen Stadion, das sich durch das geschlossene helle Dach ein bisschen wie die Arena auf Schalke anfühlt, hier in Texas.
1: Anstoß zwischen Deutschland und Curaçao ist um 19 Uhr unserer Zeit. Dann hat heute wer Geburtstag. US-Präsident Trump wird 80. Gefeiert wird das unter anderem mit Kampfsport direkt hinterm Weißen Haus. Da wurde eine Arena für Käfigkämpfe aufgebaut. Bürgerrechtler fanden das daneben. Eine Klage gegen die Käfigkämpfe zu Trumps Geburtstag hatte aber keinen Erfolg. In Genf in der Schweiz gibt es heute Proteste, weil sich in der Nähe im französischen Evian ab morgen die Staats- und Regierungschefs der G7-Länder treffen. Viele Geschäfte und Hotels in Genf haben ihre Schaufenster verbarrikadiert, weil sie Angst vor Ausschreitungen haben. Die Polizei rechnet mit 50.000 Demonstrierenden. Jetzt geht's um eine ungewöhnliche Autobahnbaustelle. Auf der A3 in Oberhausen ist eine neue Brücke gebaut worden und die ist deutlich früher fertig als geplant. Eigentlich sollte der Verkehr da erst in 2 Monaten wieder rollen. Jetzt kann die Brücke auf der A3 aber schon morgen früh freigegeben werden. Und noch Basketball. Die New York Knicks haben die NBA-Meisterschaft geholt. Zum ersten Mal seit 53 Jahren. Die Knicks haben das entscheidende Spiel gegen die San Antonio Spurs gewonnen. Auch der deutsche Profi Ariel Hook-Porty stand auf dem Feld. Er ist jetzt der dritte deutsche NBA-Champion nach Dirk Nowitzki und Isaiah Hartenstein.
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1: Am Nachmittag gibt's mal mehr, mal weniger Wolken. Ein paar Schauer können auch runterkommen und es ist ziemlich windig. In Gummersbach 16 Grad, in Unna und Detmold 18 und in Münster und Heinsberg 20 Grad. Morgen ist es meistens trocken und am Nachmittag kommt öfter die Sonne raus. Am Dienstag wieder mehr Wolken und einzelne Schauer bei 21 bis 25 Grad.

0: Am Abend, an dem ich starb, wäre ich eigentlich bei der Prom Night gewesen, dem Abschlussball der Oberstufe. Alter, wenn ein Buch schon so anfängt, ne, boah. Das ist der erste Satz von dem Buch, das Simone aus dem Digiteam uns heute vorstellt. Not Worth Dying For von Julie Soto. Ist es ein Highschool-Thriller? Also ich finde, es wirkt irgendwie schon so.
1: Ja, das geht so in die Richtung Tote Mädchen lügen nicht. Alles dreht sich um Emily Mills, die sich in der Promnacht das Leben nimmt. Dann wird ein Tagebuch gefunden, wodurch eine heiß begehrte Fünferklicke aus der Schule in den Fokus der Ermittlungen rückt. Es sieht nämlich so aus, als hätten die diese Emily in den Tod getrieben.
0: Boah, Alter, das klingt nach richtig hartem Stuff, ey.
1: Ja, es werden schon ein paar potenziell triggernde Themen verhandelt, wie Suizid, Mobbing, Alkoholsucht, häusliche Gewalt und so. Aber es dreht sich natürlich viel auch um diesen ganzen Highschool-Kram. Also wie zum Beispiel, dass es in dieser Clique einen Typen gibt, in den wirklich alle Mädchen verknallt sind. Zach Thrasher.
0: Okay, ich finde, der Name hört sich schon an, als wäre das so ein Boy, den alle haben wollen.
1: Ja, alle sind wirklich verliebt in den, auch Hauptfigur Jody. Sie gehört auch zu dieser Fünfergruppe und sie ist schon seit Kindestagen wirklich mit Zach befreundet und in ihn verliebt. Sie hat aber in dieser Gruppe von, ich sag mal, Witch Kids so ein bisschen eine Sonderstellung, weil sie und ihr alleinerziehender Vater wirklich eher so strugglen. Und sie wird auch als einzige nicht beschuldigt und muss sich jetzt ständig fragen, ob an den Vorwürfen was dran ist oder nicht.
0: Ah, okay, irgendwie reißt mich das schon mit, allein wenn du das erzählst. Hattest du eine gute Zeit beim Lesen, Simone?
1: Ja, auf jeden Fall. Also ich mag eh solche Highschool-Thriller. Und ich konnte das Buch wirklich zum Schluss auch gar nicht mehr aus der Hand legen.

Du kannst dich zu 1000% auf mich verlassen. Ja, Jackpot, oder? Diese drei Ladies, das sind Flo und die können sich auch 1000%ig aufeinander verlassen, also zumindest musikalisch. Flo ist nämlich eine R&B-Group und die drei Sängerinnen gehen gerade voll ab, weil sie vor allem richtig krasse Harmonien miteinander singen.

0: Das Ding ist, beim Harmony-Singen müssen halt alle extrem sauber und gerade singen, damit dieser Dreiklang, der dann entsteht, in sich halt auch geil klingt. Ne? Also ihr müsst euch das vorstellen wie so eine Lasagne. Wenn eine Schicht von dieser Lasagne scheiße ist, ist eigentlich die gesamte Lasagne nicht geil. Also das heißt, die Sängerinnen müssen sich zu 100% auf den Ton der anderen verlassen können, damit sie sich dann so perfekt da einfügen können. Und das machen die drei von Flo mit so einer Präzision. Alter, ich würde sogar sagen, die sind gerade Queens of Harmonies. Make some noise for Flo. Das sind sie mit ihrem Track Leak It in 1 FDG für euch.
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0: Lisas hier, nice FTG. Julia Brandner, ne? Die ist Comedian aus Österreich. Die hat für uns aber mal so einen kleinen Schlenker ins 1Live-Haus gemacht. Sie hat sich hier auf eine Bühne gestellt, vor ein Publikum, und hat ihre Comedy gepreached, quasi. Dass man das so macht, hat sie auf einer katholischen Mädchenschule gelernt. Ihre Themen sind allerdings so ein paar andere.
1: Ich war auf so einer katholischen Mädchenschule. Jetzt nicht, weil ich gläubig bin oder weil meine Eltern gläubig sind. Das war einfach die einzige Schule mit einem Swimmingpool. Und da habe ich mir gedacht, wie schlimm ist so ein bisschen Jesus? Und da haben sie uns halt die ganze Zeit gesagt, wenn du vor der Ehe Sex hast, dann kommst du in die Hölle. Wo ich immer denke, ja, aber mein Körper bestraft mir dafür, dass ich keinen hatte. Schaff's doch mal Anreize. Mama, so, wer Bums blutet, wer nicht Bums blutet, nicht. Fände ich nur fair. Das Einzige, wo es, glaube ich, ein bisschen schwierig wäre, wäre so im Thema Menschheit und Aussterben und so. Ich glaube, das wäre so ein bisschen schwierig, weil als Frau, bevor du mit einem neuen Typen ins Bett gehst, du musst dir ja eh immer schon überlegen, lohnt sich jetzt für den meine Vaginalflora aus dem Gleichgewicht zu bringen? Ja, da fühlt es jemand. Und stell dir vor, das wäre jetzt noch in die Periode geknüpft, dann müsstest du immer denken, ist dieser Schwanz jetzt eine Woche Krämpfe wert? Und ich will den anwesenden Männern nicht zu nahe treten. Ihr seid sicher alle voll gut im Bett, aber die Statistik spricht halt nicht für euch. Und damit verabschiede ich mich von euch. Dankeschön. 1Live Digi.

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1: 13 Uhr, hier ist Linus Busch. Los geht's mit Bahnfahren. Da könnte sich nämlich bald ziemlich was ändern, denn das italienische Unternehmen Italo kommt nach Deutschland. Das könnte mehr Auswahl und günstigere Preise auf beliebten Strecken bringen. Die Eisenbahn- und Verkehrsgewerkschaft befürchtet allerdings Nachteile für kleinere Bahnhöfe. Ablo Afakama mit mehr.
2: Italo will ab 2028, also nicht mal 2 Jahren, in den deutschen Markt einsteigen und der Bahn Konkurrenz machen mit 30 Zügen. Und zwar auf Strecken, die lukrativ sind. Zum Beispiel München, Frankfurt, Köln, Dortmund. Die EVG befürchtet, wenn die Bahn auf solchen Hauptstrecken weniger Geld verdient, könnte sie ICE- und IC-Verbindungen an kleineren Bahnhöfen streichen, um zu sparen. In NRW wären demnach Aachen und Münster betroffen. Reisende müssten dann langsamere Regiozüge benutzen, um zum Ziel zu kommen.
1: Und klar ist, ob das wirklich so kommt. Die Gewerkschaft fordert aber, dass die Politik eingreift. Sie könnte Italo verpflichten, mit seinen Zügen auch kleinere Bahnhöfe anzufahren. In Böhnen bei Hamm brennt gerade ein Windrad. Deshalb kann es nach Rauch riechen und es kann Asche vom Himmel runterkommen. Die Feuerwehr sagt, dass das schädlich sein kann. Die Rauchwolke zieht gerade Richtung Hamm. Deshalb sollen die Menschen in Böhnen und in Hamm-Pelkum reingehen und Fenster und Türen zumachen. Viele Fußballfans der Türkei sind heute früh aufgestanden, weil um 6 Uhr das erste WM-Spiel gegen Australien war. Dann gab es aber eine Enttäuschung, weil die Türkei 0-2 verloren hat. Türkei-Fan Fatih konnte es nicht fassen.
3: Ich bin eigentlich immer noch auf 180. Also das ist einfach wirklich der Wahnsinn gewesen. Das kann einfach nicht wahr sein. Ich finde auch, dass wir gerade einfach gegen den schlechtesten Gegner aus der Gruppe verloren haben. Und das ist auch noch das Schlimmste. Ich bin einfach sprachlos.
1: Heute Abend ist das erste WM-Spiel für Deutschland. Um 19 Uhr ist Anpfiff gegen Curaçao. Das Deutsche Rote Kreuz ruft dazu auf, mehr Blut zu spenden. Denn gerade im Sommer sind die Blutreserven knapper. Wenn es heiß wird, die Ferien losgehen und Leute verreisen, wird weniger gespendet. Der Appell zum Weltblutspendetag geht vor allem an Jüngere, denn es gab letztes Jahr noch mal weniger Erstspender. In Mönchengladbach gibt es heute einen besonderen Wettkampf. Da wird der härteste Feuerwehrmann der Welt gesucht. Knapp 250 Feuerwehrleute machen mit. Sie müssen zum Beispiel in voller Schutzausrüstung Treppen hochlaufen, Schläuche ziehen und Personen retten.
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1: Heute gibt es Sonne, Wolken und ein paar Schauer. In Lemgo und Menden bis 17 Grad, in Steinfurt 18 und Krefeld und Castrop-Rauxel kommen auf 19 Grad. Morgen ist es meistens trocken bei bis zu 22 Grad. Am Dienstag oft Wolken, einzelne Schauer und noch etwas wärmer.

0: Also ich finde ja, BookTok hat den Chili-Schoten-Emoji nochmal geupgradet. Ihr habt eins live, Digi Lisas hier. Ihr kennt es bestimmt, wenn spicy wird in einem Buch, dann regnet es jede Menge Chili-Schoten als Zeichen dafür. Bei dem Buch, über das wir jetzt sprechen, hat dieser Chili-Schoten-Regen nach einem Tropfen quasi aufgehört. Just Watch Me von Leo Thorenberg hat eine Chili-Schote bekommen, zumindest in der englischen Ausgabe. Gesa aus dem Digi-Team. Es wird also spicy?
1: Aber nicht auf so eine sexy Art, sondern eher auf eine krankhafte. Dieses Buch ist wirklich, wirklich heftig, aber auch verdammt gut.
0: Okay, ich bin jetzt gerade noch so schlau wie vorher. Worum geht's denn in Just Watch Me?
1: Also es geht hier um Dell. Sie ist die Hauptfigur. Sie lebt in New York, hat ihre Uni abgebrochen, kaum Geld und ist gerade ziemlich am Arsch, auch emotional. Ihre Schwester liegt im Koma und wenn Dell bald nicht irgendwie an Geld kommt, dann werden die Geräte abgestellt.
0: Junge, keine easy Lektüre schon mal. Was macht sie dann?
1: Sie erzählt in einem Livestream so ein bisschen von ihrem Leid und bekommt plötzlich Geld überwiesen. Nicht viel, also überlegt sie, wie sie die Summe steigern könnte. Vielleicht, wenn sie 5 scharfe Chilis hintereinander isst und katsching, wieder etwas Geld auf ihrem Konto. Und damit geht's dann los. Sie startet einen Streaming-Marathon und verliert sich dabei komplett selbst, macht immer krassere Sachen. Ui. Egal, was das mit ihr und ihrem Körper macht, gibt immer mehr von sich preis, verstrickt sich dabei zugleich aber auch in Lügen. Und ihre Follower nutzen all das komplett aus, bis alles über ihr zusammenbricht.
0: Chili gar nicht so, also spicy gar nicht im Sinne von Romantik, sondern so Psycho. Hat dir das Buch denn trotzdem gefallen?
1: Tatsächlich ja, auch wenn dir natürlich ziemlich schnell klar wird, wie krank das alles ist. Aber trotzdem entwickelt sich so ein krasser Sog, der aber auch echt verstörend ist. Das ist ein echt krasses Buch, super realistisch, über Streaming, Selbstinszenierung, über Geldnot, Traumata, bleibt wirklich im Kopf hängen.
0: Alright, Just Watch Me von Leo Thorenberg, von Gesa aus dem Digi-Team gibt's auf jeden Fall. Zu der Chili-Schote noch eine Empfehlung on top.

0: Hallo Freunde, hier ist Lisa 911 Digi. Was ist das Geheimnis für eine gute Ehe? Ich sag ganz ehrlich, das ist eine Frage, die kann ich nicht mehr hören. Ich kann sie nicht mehr hören, weil ich mir so denke, ja Leute, es ist ja obvious. Es ist doch wirklich obvious. Erste Base ist halt, man muss sich mögen. So. Zweite Base, finde ich, ist, man muss einander immer verstehen wollen. Und wenn das nicht der Fall ist und man okay damit ist, dass man sich mal nicht versteht, dann hat man ja wieder, dann geht man wieder zurück zu Base Number One, die halt ist, man mag sich halt. Und wenn man sich darauf besinnen kann, so, was brauche ich denn dafür ein Geheimnis, so, habt euch doch einfach lieb. Ich finde, das ist kein Geheimnis, Bruder, das ist halt einfach so basic human shit, sag ich als Unverheiratete. Ich finde die Frage allerdings völlig in Ordnung, wenn man dann Antworten bekommt, mit denen man nicht gerechnet hat. Und wenn sich dann da so kurz eine kleine nasty Ehrlichkeit einschleicht, wie hier bei dieser Kollegin, die wir bei Der Tag in Berlin und Brandenburg im RBB Fernsehen gesehen haben.
1: Also wir haben gestern den 8. Hochzeitstag gehabt.

0: Wir lieben eine unrealistische Serie. Hier ist 1 Live Digi. Ich meine jetzt nicht so Harry Potter Game of Thrones unrealistisch, sondern ich spreche über The Four Seasons auf Netflix. Das Unrealistische daran, das sind Freunde, die machen viermal pro Jahr Urlaub.
1: Viermal pro Jahr?
0: Und jetzt gibt's die zweite Staffel auf Netflix. Annika hat es schon für uns geguckt aus dem Digi-Team. Annika, was passiert?
2: In der zweiten Staffel, da gibt's ganz genauso wie auch in der ersten zwischen den Charakteren trotzdem einige Konflikte.
3: Wirkte er, als wäre er sauer auf mich?
4: Ich habe das Gefühl, als wäre hier jeder sauer auf jeden.
0: Okay, da ist schon mal dicke Luft im Raum.
2: Alle in dieser Staffel sind sehr, sehr angespannt, hatten auch eine harte Zeit hinter sich, weil die gerade versuchen herauszufinden, wer sie ohne ihren Freund Nick sind. Und Hauptdarstellerin Tina Fey erklärt warum.
5: Going into season 2, the group is kind of trying to figure out who are we without Nick.
2: Ja, und man muss halt so sagen, The Four Seasons, die ist eine heftige Wohlfühlserie. Die erste Staffel war deswegen auch in 87 Ländern in den Top 10 der Streaming-Plattform, also kam sehr, sehr gut an.
0: Ja.
2: Der Humor, der ist schon, würde ich sagen, selbstironisch, manchmal so ein bisschen dumm albern, aber alle sind einfach lieb zueinander.
0: Also wenn ich diese Woche noch Netflix gucke, meinst du, es ist gut? Die Serie lohnt sich?
2: Leute, die die erste Staffel mochten, die werden diese ziemlich sicher auch feiern. Mhm. Vielen anderen können eventuell zu langweilig sein.
0: Okay, also zweite Staffel von The Four Seasons. So ein bisschen eine gemütliche Version von The White Lotus. So könnt ihr euch das vorstellen. Gibt's ab jetzt auf Netflix.

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1: Es ist 14 Uhr, ich bin Linus Busch. Zwischen Böhnen und Hamm gibt es gerade einen ungewöhnlichen Feuerwehreinsatz. Da brennt ein Windrad. Wie das Feuer in 60 Metern Höhe ausgebrochen ist, kann die Feuerwehr noch nicht sagen. Mehr von Till Schwachenwalder.
2: Die Feuerwehr lässt das Windrad kontrolliert abbrennen, steht aber bereit, sollte sich das Feuer ausbreiten, also auf Bäume oder Sträucher übergreifen. Die Gefahr ist allerdings eher gering. Die Pflanzen haben aufgrund der Jahreszeit noch genug Wasser gespeichert. Außerdem ist das Feuer schon fast von selbst ausgebrannt. Gefahr für Anwohner besteht nach Aussage der Feuerwehr nicht. Die nächsten Wohnhäuser sind rund einen Kilometer entfernt.
1: Aber der Bahnverkehr ist betroffen. Die Strecke zwischen Dortmund und Hamm ist gesperrt. In der Schweiz ist eine umstrittene Volksabstimmung offenbar gescheitert. Eine rechtspopulistische Partei wollte, dass es eine Obergrenze für die Einwohnerzahl gibt. Dann hätten möglicherweise irgendwann keine Menschen mehr in die Schweiz einwandern dürfen, auch nicht aus der EU. Laut einer Hochrechnung haben 55% in der Schweiz dagegen gestimmt. Bei der Fußball-WM der Männer wird es heute ernst für die deutsche Nationalmannschaft. Um 19 Uhr unserer Zeit ist Anpfiff gegen Curaçao. Stürmer Dennis Undorf freut sich drauf.
3: Die Spannung steigt und jeder ist natürlich heiß auf das erste Spiel und der Fokus ist auf jeden Fall da. Jeder gibt Gas im Training. Ich glaube, jeder ist glücklich, dass es endlich anfängt und jeder ist Gott sei Dank bei 100%.
1: Damit ist auch klar, dass im Tor Manuel Neuer steht. Es ist sein erstes Spiel für Deutschland seit der EM vor 2 Jahren. Ab 2028 will ein weiteres Bahnunternehmen Fernverkehrsverbindungen in Deutschland anbieten. Italo aus Italien. Das könnte Vorteile wie mehr Auswahl und niedrigere Preise bringen, zumindest auf besonders beliebten Strecken. Die Bahngewerkschaft EVG warnt aber vor Konsequenzen für kleinere Bahnhöfe auch in NRW. Sie könnten weniger von ICEs angefahren werden, weil es der Bahn durch die Konkurrenz zu teuer wird. Und dann geht's noch um beleidigende Graffitis gegen Bundeskanzler Merz. Die waren im Januar letztes Jahr in Menden im Sauerland aufgetaucht. Ermittelt wurde unter anderem gegen eine 17-jährige SPD-Politikerin. Die Staatsanwaltschaft hat die Ermittlungen jetzt aber eingestellt. Sie sagt, dass die Beweise nicht ausreichen.
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1: Am Nachmittag gibt's mal mehr, mal weniger Wolken. Ein paar Schauer können auch runterkommen und es ist ziemlich windig. In Meinerzhagen und Wermelskirchen dazu 16 Grad, in Hagen und Bielefeld 18 und in Euskirchen maximal 19 Grad. Morgen ist es dann meistens trocken und am Nachmittag kommt öfter die Sonne raus. Am Dienstag wieder mehr Wolken und einzelne Schauer bei 21 bis 25 Grad.
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0: So, jetzt sind irgendwie alle Fans von diesen beiden.
1: Ilja Rosa noch. Shane Hollander, ich wollte mich vorstellen.
0: Aber nur die wenigsten wissen, dass Heated Rivalry auf einem Buch basiert. Und wenn ihr das nicht wusstet, vielleicht seid ihr gar nicht so große Fans, wie ihr dachtet. Aber gute Nachrichten für euch. Es kommt jetzt Nachschub. Das Ganze basiert ja auf der Game Changer Buchreihe von Rachel Reed, die Autorin aus Kanada. Und jetzt gibt es einen neuen Teil namens The Long Game. Da wird die Story von den beiden weitererzählt. Und Simone aus dem Digi-Team hat das schon für uns gelesen. Simone, wie fandest du's?
2: Ja, ich fand's super. Hat mich wieder total gepackt. Und ich habe auch hier und da vor Rührung ein paar Tränchen verdrückt.
0: Oh.
2: Ja, es gibt zwar auch wieder sehr viel Sex, also sehr viel und sehr explizit.
0: Okay.
2: Aber emotional, finde ich, geht dieser Teil irgendwie noch mehr in die Tiefe.
0: Okay, das klingt ja schon mal gut. Was passiert denn genau in diesem Teil?
2: Ja, also die beiden, die sind jetzt hier schon seit einiger Zeit fest zusammen. Ich glaube, das kann man sagen. Die halten ihre Beziehung aber weiter geheim, was vor allem Ilja sehr zu schaffen macht. Er hat generell mit mentalen Problemen zu kämpfen und spielt in einem erfolglosen Team, um Shane nahe zu sein.
0: Ja.
2: Der reitet aber weiter so auf der Erfolgswelle und ist sehr auf seine Karriere fokussiert. Und als Leser, da fürchtet man so die ganze Zeit, dass es irgendwann so einen ganz großen Knall gibt. Also entweder, dass es zwischen den beiden eskaliert oder dass sie auffliegen.
0: Oh.
2: Also es ist wirklich ausreichend Spannung und Drama vorhanden. Und dann ist es aber auch wirklich immer wieder toll, wie süß die auch einfach miteinander sind. Also ich lieb's einfach.
0: Also Simone ist Fan von der Fortsetzung zur Heated Rivalry. Das Buch heißt The Long Game und ist jetzt im Handel.

Die sind so unzertrennlich wie Brigitte und Bernd, ey. Dardan und Azed bringen immer wieder erfolgreiche Deutschrap-Tracks zusammen raus. Und ich habe das Gefühl, die beiden, die gibt's nur noch zusammen. So im Doppelpack. Ich sehe auch bei Insta nur noch Stories zusammen von den beiden. Auf jeder Playlist zusammen, Dardan und Azed. Und jetzt habe ich gesehen, das ist wirklich Next Level. Die haben sogar eine Website zusammen. Die heißt dardan-azed.de. Ey, ohne Scheiß, das ist wie diese eine Freundin von eurer Mom, wisst ihr? Die hat bei Facebook so einen Account, Brigitte und Bernd Müller. So, wisst ihr, beide so in demselben Account schreiben mit deiner Mom. Keiner weiß, wer von beiden gerade kommentiert hat. War es jetzt Brigitte oder war das Bernd, Alter? Aber ich finde die Fusionierung von Dardan und Azed schon deutlich angenehmer als jetzt so Facebook-Freunde, Alter. Weil musikalisch funktioniert diese Fusionierung sehr, sehr gut. Hier ist der Beweis, das ist ihr gemeinsamer Track Vermisse, Dardan und Azed, jetzt für euch in 1Live Digi.

0: Einradfahren konnte ich ja früher richtig gut. Lisa Sien 1 Live Digi, war ich damals auch schon sehr stolz drauf. Sag ich ehrlich, habe ich mit geflext. Und ob ich hier über einen Spielplatz von Schaukel zu Fußballplatz fahren kann. Aber hallo. Ja, wenn mir das jetzt jemand sagen würde, also wenn jetzt jemand sagen würde, ich kann voll gut Einrad fahren, dann wird mir, glaube ich, direkt ein Herpes wachsen. Wäre ein krasser Ick für mich, beim Dating zumindest. Weil so ein erwachsener Mann, den sehe ich irgendwie nicht auf dem Einrad, weiß ich nicht. Oder hat das Einradfahren vielleicht doch Aura? Die Frage wurde geklärt im Podcast Take Me Späti bei YouTube. Zu Gast bei Host Sarah Arslan war Reality-Star Ariel. Ich sag mal so, Mütter, packt eure 12-Jährigen ein.
1: Findest du, Einradfahren hat Aura?
2: Ja, wenn man so in einem Body so sexy Einrad fährt.
1: Sexy Einrad fahren. Mhm. Das ist ein bisschen schwierig mit 12.
2: Ach so, ja, okay.
3: Ein

0: 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Um 15 Uhr mit Linus Busch. Wir gucken zuerst auf einen Feuerwehreinsatz zwischen Böhnen und Hamm. Da brennt ein Windrad, das Feuer ist mittlerweile aber so gut wie aus. Die Feuerwehr zieht sich langsam zurück, der Brand kann wohl nicht mehr auf Bäume und Büsche drumherum übergreifen. Mehr von Till Schwachenwalder.
1: Die etwa 150 Meter vom Brandort entfernte Bahnstrecke zwischen Hamm und Dortmund bleibt allerdings erst einmal gesperrt. Zuerst müssen Experten die Statik des Windrads untersuchen. Dafür sind Fotos an eine Firma in Berlin geschickt worden. Dort werden die Aufnahmen jetzt ausgewertet. Erst wenn die Stabilität des Windrads ermittelt ist, können die Züge wieder fahren. Betroffen ist der Nah- und Fernverkehr. Die Bahnen werden umgeleitet und haben dadurch Verspätung.
0: Das Deutsche Rote Kreuz ruft dazu auf, mehr Blut zu spenden. Denn gerade im Sommer sind die Blutreserven knapper. Wenn es heiß wird, die Ferien losgehen und Leute verreisen, wird weniger gespendet. Der Appell zum Weltblutspendetag geht vor allem an Jüngere, denn es gab letztes Jahr noch mal weniger Erstspender. In Genf in der Schweiz gibt es heute Proteste, weil sich in der Nähe im französischen Evian ab morgen die Staats- und Regierungschefs der G7-Länder treffen. Viele Geschäfte und Hotels in Genf haben ihre Schaufenster verbarrikadiert, weil sie Angst vor Ausschreitungen haben. Die Polizei rechnet mit 50.000 Demonstrierenden. Viele Fußballfans der Türkei sind heute früh aufgestanden, weil um 6 Uhr das erste WM-Spiel gegen Australien war. Dann gab es aber eine Enttäuschung, weil die Türkei 0:2 verloren hat. Türkei-Fan Fatih konnte es nicht fassen.
2: Ich bin eigentlich immer noch auf 180. Also das ist einfach wirklich der Wahnsinn gewesen. Das kann einfach nicht wahr sein. Ich finde auch, dass wir gerade einfach gegen den schlechtesten Gegner aus der Gruppe verloren haben. Und das ist auch noch das Schlimmste. Ich bin einfach sprachlos.
0: Heute Abend ist das erste WM-Spiel für Deutschland. Um 19 Uhr ist Anpfiff gegen Curaçao. Und dann wird heute auch noch Handball gespielt. In Köln ist das Finale der Champions League. Die Füchse Berlin spielen gleich gegen den FC Barcelona. Gerade startet das Spiel um Platz 3, auch mit einem deutschen Verein. Der SC Magdeburg tritt gegen Aalborg aus Dänemark an.
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0: Bis zum Abend gibt's mal Sonne, mal Wolken und einzelne Schauer. Und es ist ziemlich windig. In Lüdenscheid und Nettersheim bis 16 Grad, in Herford und Ibbenbüren 18 und in Leverkusen maximal 19 Grad. Morgen bleibt es meistens trocken, ab dem Nachmittag mit mehr Sonne. Am Dienstag dann Sonne, Wolken, einzelne Schauer und 21 bis 25 Grad.

0: Hier ist Leo in 1Live.de. Es ist so ein bisschen, als würde eure große Schwester ein Buch schreiben. Ich spreche über Tinks. Die kennt ihr vielleicht, die ist bekannt für ihre Dating-Tipps auf TikTok und hat jetzt ihr erstes Buch geschrieben. Hotter in the Hamptons heißt es. Und Forbes hat sie schon zweimal unter die Top Creator gewählt. Wir sprechen über das neue Buch mit Gesa aus dem Digi-Team. Hat das Buch schon gelesen. Gesa, worum geht's?
1: Es geht um Lola. Sie ist Content-Creatorin, eine von den ganz großen, fette Werbedeals, Promi-Partys läuft bei ihr,
0: ja.
1: Bis sie dann plötzlich gecancelt wird.
0: Gecancelt? Okay, wie kommt das?
1: Also sie sagt was Unüberlegtes, löst damit einen Shitstorm aus und um ihren Ruf zu retten, stimmt sie dann im Interview mit der Journalistin Ayla zu und Lola hat eigentlich so die ganze Zeit das Gefühl, das läuft, aber dann der Artikel, der wird quasi ihr Todesstoß, weil es da auch nochmal generell um dieses Influencer-Sein geht, so von wegen, ja, für was stehst du eigentlich wirklich, wenn dein Content von Werbedeals gestimmt wird?
0: Und ich habe gelesen, das Buch ist ein bisschen spicy. In welcher Form?
1: Also, um auf andere Gedanken zu kommen, begleitet Lola ihren besten Freund in die Hamptons.
0: Mhm.
1: Und zufällig trifft sie da genau wieder auf diese Ayla. Und obwohl Lola bislang nur was mit Männern hatte, fühlt sie sich krass von ihr angezogen und adoptiert es dann.
0: Also es ist so ein bisschen so eine Enemies-to-Lover-Story, klassisch.
1: Jein, ich habe es tatsächlich mehr so als eine Art Selbstfindungsgeschichte gelesen. Mich hat das gepackt. Ich mochte aber auch gerade diesen entlarvenden Blick auf diese Glamour-Influencer-Hamptons-Welt da. Und es wundert mich tatsächlich nicht, dass Disney aktuell schon an der Serie arbeitet.
0: Also spart euch den Flug nach New York und lest dieses Buch. Tinks hat ihr erstes Buch geschrieben, Hotter in the Hamptons, jetzt im Handel.

0: Hallo, hier ist Lisa, 1Live Digi. Leute, wann haben wir denn endlich alle toten und lebenden PolitikerInnen namentechnisch durch, dass wir Brücken und Straßen einfach mal vernünftige Namen geben können? Oder einfach so ein paar Freestyle-Namen. Friedrich-Ebert-Brücke. Theodor-Heuss-Brücke. Konrad-Adenauer-Brücke. Oh, ich kann es nicht mehr hören, ey. Unnormal langweilig. Es geht so nicht. Da müssen wir langsam mal ran. Und ich freue mich so, dass ihr in Mecklenburg-Vorpommern da den ersten Schritt in die richtige Richtung macht. Auf dem Insta-Account von Manuela Schwesing, Ministerpräsidentin von MECPOM, haben wir diese Brückeneinweihung hier gefunden. Ich würde sagen, solide Leistung und die Brücke steht wie eine Eins.
1: Das ist die neue Peenestrombrücke und die wird hier gebaut. Mit der neuen Peenestrombrücke können wir die neue Ortsumgehung Wolgast vollenden und endlich den quälenden Verkehr, wenn man auf Usedom will, beenden. Brückenbau.

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Ganze drei Alben hat er letztens erst auf einmal gedroppt. Drake. Hier ist aber Lisa an SLF Digi, hallo. Er nennt sich aber selber ja bei Instagram Champagne Puppy. Bisschen weird. Und dieser Champagne Puppy hat dann wahrscheinlich auch, würde ich sagen, direkt mal drei Flaschen Champagner auf einmal gekillt. Eine für jedes Album. Habibti, Maid of Honor und Iceman. Wir hören gleich mal rein ins Album Iceman und zwar den Song Janice STFU. Und wer so ein bisschen bei Insta und TikTok unterwegs ist, der weiß, die Abkürzung STFU heißt Shut the Fuck Up. Und mein lieber Herr von und zu Champagne Puppy, was soll denn das jetzt? Sich ihr erstes Lob für drei Alben einheimsen und dann aber erstmal schön die Janice wegdissen. Was ist das denn für eine Art? Aber ich will mir hier auch gar keine Mühe geben, große lyrische Tiefe in diesen Song rein zu interpretieren, ehrlich gesagt. Weil Drake will mit dem Song literally einfach irgendeiner Janice wirklich sagen, halt mal dein Maul. Aber er hat irgendwie nicht so richtig die Eier, das straightforward zu machen, sondern dieses Janice Shut the Fuck Up kommt so ein bisschen zwischen den Lines im Refrain. So, wobei ist doch irgendwie schon so ein bisschen auf die Fresse, ne? Wir machen mal da was vor. Finde ich ein bisschen drüber von Drake, aber muss man ihm lassen, der Song ist geil. Und alle Janices, die das jetzt hören, ihr seid nicht gemeint, nehmt es nicht persönlich. Trotzdem ist hier Janice mit Shut the Fuck, Janice, Drake mit Janice Shut the Fuck Up.

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1: Es ist 16 Uhr, ich bin Linus Busch. Deutschland startet heute in die Fußball-WM. Das erste Gruppenspiel steht an gegen den Karibikstaat Curaçao. Gespielt wird in einem Footballstadion in Texas. Bundestrainer Nagelsmann findet's speziell, mag aber die Klimaanlage.
2: Hier ist super angenehme Temperatur. Draußen ist schon sehr schwül, sehr warm. Von dem ist immer froh, dass es gut klimatisiert ist hier drin. Ich glaube, hier kann man guten Ball spielen.
1: Anpfiff ist um 19 Uhr. In NRW geht dann auch wieder das Rudelgucken los. Reporter Stefan Erdmann hat ein paar Vorschläge.
3: Im Ruhrgebiet zum Beispiel unter Fördertürmen. Auf der ehemaligen Zeche Ewald in Herten stehen drei große Leinwände und Platz ist für bis zu 10.000 Zuschauer. In Münster zeigt die Hafenarena alle deutschen Spiele. Da passen 2.000 Fans rein. Vieles ist diesmal aber eher dezentral. In Düsseldorf zum Beispiel in den Außenbereichen der Altstadtkneipen. Und viele Kneipen in NRW entscheiden sich auch erst spontan, zumindest die deutschen Spiele zu zeigen.
1: Zwischen NRW und den Niederlanden könnte es bald mehr Zugverbindungen geben. Die niederländischen Eisenbahnen planen eine Intercity-Linie, die Amsterdam mit Düsseldorf, Köln und Dortmund verbindet. Laut der Zeitung NRZ sind die Anträge dafür schon gestellt. Ab 2028 könnten die Züge fahren. Israel hat heute wieder den Libanon angegriffen. Die staatliche libanesische Nachrichtenagentur meldet 2 Tote und 4 Verletzte in einem Vorort der Hauptstadt Beirut. Was das für die Friedensgespräche zwischen dem Iran und den USA bedeutet, ist nicht klar. Eigentlich hatten sich die beiden Länder in den letzten Tagen angenähert. Die Zugstrecke zwischen Dortmund und Hamm ist weiterhin gesperrt. Da in der Nähe hat ein Windrad gebrannt. Jetzt muss erst geklärt werden, ob es einstürzen könnte. Solange werden Regional- und Fernzüge zwischen Dortmund und Hamm umgeleitet. Und dann haben wir noch eine Aktion in Bad Sassendorf im Kreis Soest. Da haben 26 Fallschirmspringerinnen und Springer die Zahl 80 in der Luft gebildet, indem sie sich im Fallen an Händen und Füßen gefasst haben. Die Aktion gab's, weil das Land NRW dieses Jahr 80 wird. Eigentlich wollten die Springer auch die Buchstaben NRW bilden, dafür waren die Bedingungen aber zu schlecht.
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1: Heute gibt es viele Wolken und einige Schauer, teilweise aber auch noch Sonne. Die Temperaturen liegen am Abend noch zwischen 9 und 18 Grad. Morgen geht's mit vielen Wolken und einzelnen Schauern los. Danach kommt öfter die Sonne raus, bei in Schwerte und Lemgo bis 18 Grad, in Bocholt und Mahl 19 und in Bergheim bis 20 Grad. Am Dienstag insgesamt wenig Sonne, dazu einzelne Schauer und es wird ein bisschen wärmer.
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4: Digi-People, was geht? Ich bin's, Janina, und wir verbringen heute diesen weirden Sonntag zusammen. Ich bin heute an einem Freibad vorbeigefahren und da wurde instant so eine riesen Hüpfburg und was weiß ich, so 1000 Wasserspielzeuge und was weiß ich, alles aufgebaut. Große Bühne, dies, das. Ich habe keinen Menschen dort gesehen. Alter, dieses Wetter, was ist das jetzt im Juni? Oh mein Gott, mir tun alle leid, die gerade irgendwie die heftigsten Festivals und so aufbauen und keiner geht hin. Leute, geht trotzdem hin. Es gibt

0: Diggi People, wie war euer Wochenende so? Wie ihr vielleicht an meiner Stimme erkennen könnt. Ich war ein bisschen laut, ein bisschen feiern am Wochenende. Ich bin aber kein Levi, weil ich glaube, sonst wäre meine Stimme komplett weg. Denn für Levis war es ein richtig heftiges Wochenende. Also für die Fans von Olivia Rodrigo, weil seit Freitag ist ihr neues Album da. You Seem Pretty Sad for a Girl So in Love. Ganz frisch draußen.
1: It's a very long title, but I'm obsessed with it. And I'm happy that it ended up being that.
0: Das sagt Olivia Rodrigo. Die hat mit uns im Diggi-Interview über ihr neues Album gesprochen und selbst gesagt, ja, I know, der Titel ist sehr lang, aber ey, ich freue mich, dass wir ihn letztendlich genommen haben. Und ihr wisst, wenn ihr unsere Playlist aufmerksam verfolgt, wir spielen hier in Diggi auch schon ein paar Songs von ihr aus diesem Album, zum Beispiel Drop Dead. Und die, die ganz genau auf die Lyrics gehört haben, wissen, dass Olivia da über ihre feminine Intuition singt. Und dabei sagt sie, ey, eigentlich habe ich da ein ganz stabiles Bauchgefühl.
1: I think I have really good gut feelings. Do I always follow that? Now that's another question. But typically feminine intuition is a real thing, for sure.
0: Ey, ich fühle Olivia auch komplett dabei, ne? Weil sie sagt, sie folgt nicht immer ihrer Intuition. Mache ich auch nicht. Höre ich nicht immer drauf. Ist halt nicht so klug, aber wir sind halt alle nicht perfekt, ne? Und dafür haben wir auch immer noch unsere Freundinnen mit ihrer Intuition.
1: My friends have the best feminine intuition and my friends are always giving me advice that sometimes I'm like, at the time I'm like, I don't want to take that and then they always turn out being right, so I should trust them more.
0: Ja, auch Olivia Rodrigo sagt, ey, meine Freundinnen haben einfach die beste weibliche Intuition. Ich sag's euch, Leute, geballte feminine Intuition ist einfach besser als jede Detektei, ganz ehrlich. Scheiß mal auf alle Geheimagenten. Wir hören heute in der Sendung auf jeden Fall noch ein paar Albumtitel aus ihrem neuen Album You Seem Pretty Sad for a Girl So in Love. Ich habe jetzt aber erstmal was ganz anderes von euch, für euch, um euch auf die Folter zu spannen. Ich habe jetzt Mauvais Joe, das ist Maladie und später dann irgendwann noch was von Olivia Rodrigo. Jetzt aber Maladie für euch in 1 Left Diggi.
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Was ein Banger. All the way up, Fat Joe und French Montana hier in 1 Live Digi. Ich muss euch jetzt aber eine Horrorstory erzählen. Du fährst irgendwo weiter weg, so in Urlaub, und triffst dann aber im Urlaub so deinen Lehrer oder deinen Chef. Oh mein Gott, Alter. Das ist einer Freundin von mir mal passiert, die fliegt nach Malle und trifft so unsere Geschichtslehrerin. Was ist da los? Aber stell dir vor, du fährst in Urlaub, keine Ahnung, nach Polen oder so, und triffst da jemanden aus Deutschland, aber einen Star. Wizzy MC war dieses Wochenende in Polen unterwegs, auf einem der größten Festivals für elektronische Musik. Auf diesem Festival war übrigens auch Jason Derulo, hä? Und mittendrin einfach unser deutscher Star Wizzy MC. Was geht bei dem, Alter? Dieser Typ geht einfach mittlerweile komplett international. Die Leute haben ihn auch in Polen übel gefeiert. Es gibt ein Reel, in dem Wizzy MC einfach so mitten in der Crowd steht bei diesem Festival und alle um ihn herum hüpfen und singen mit ihm mit. Boah, ich fühle so. Obwohl ich nicht dabei war, es ist einfach so sweet, was dieser Typ international komplett reißt. Wizzy MC hat die Welt in seinem Bann, ohne Scheiß. Und uns auch, Leute, schon seit sehr langer Zeit. Und wir lieben ihn dafür. Deswegen spiele ich euch jetzt seinen Track. Das ist Wait For You in einem

vielleicht einfach mal ein bisschen Farbe reinbringen in den heutigen Tag. Oder es ist so grau draußen. Deswegen würde ich vorschlagen, checkt doch einfach mal den Instagram-Kanal von Zara Larsson. Dann wisst ihr, was ich meine. Ihr könnt direkt so eure Farbpalette aus dem Kunstunterricht rausholen und euch so buntes Augen-Make-up malen damit, wie Zara Larsson. Ey, dann sieht die Welt einfach wieder fröhlicher aus. Dann ist alles einfach besser. Hier ist sie mit ihrem Track Lush Life.

0: Lob. Und das ist, glaube ich, das, wie wir diesen Tag am sinnvollsten nutzen können. Ihr erzählt uns hier in 1Live.digi immer wieder von euren Leidenschaften. Das ist so, so inspirierend. Vor allem für so einen öden Sonntag wie heute, Leute. Und Digi-Hörerin Lisa aus Bielefeld ist vielleicht heute irgendwo in irgendeinem Trainingsraum und geht ihrer Leidenschaft nach. Hip-Hop tanzen.
1: Meine Leidenschaft ist schon seitdem ich 3 Jahre alt bin zu tanzen. Ich habe mit 12 angefangen Hip-Hop zu tanzen in meiner Heimat. Wir waren irgendwie immer so eine Familie. Wir haben bei Videodrehs mitgemacht. Von Bibis Beauty Palace waren wir einmal und Dagi Bee. Also so ganz wilde Sachen irgendwie. Das gibt mir Selbstbewusstsein. Ich habe das Gefühl, ich kriege irgendwie ein Gefühl für meinen Körper. Im Kindergarten war so eine Tanzgruppe, so eine Showtanzgruppe. Und die haben immer auf dem Flur getanzt. Dann war ich so, Mama, ich mich da. Und dann meinte man so, okay. Und seitdem war ich dann in Showtanzgruppen, Tanzgarten, das war bei uns in der Heimat halt so ein Ding. Und irgendwann habe ich dann mal Hip-Hop angefangen. Und das hat mich dann eher gecatcht. Ich bin da irgendwie in einem ganz anderen Universum, habe ich das Gefühl. Also es ist irgendwie Musik und Tanzen, Musik, das ist irgendwie, ja, als wäre man so in einer Parallelwelt gerade.

0: mich komplett nackig machen vor euch allen, das ist schon ein komisches Gefühl.
1: Ja, das ist Digi-Reporter Maxim, nackt in einem Raum mit 5 Justizvollzugsbeamten. Maxim war im geschlossenen Vollzug der JVA in Remscheid für unsere 1Live-Reportage. Und ey, Digga, warum hast du dir das angetan, Maxim?
0: Ich wollte es einfach wissen. Wie ist es, wenn man im Gefängnis sitzt oder lebt? Deswegen war ich einen Tag lang dabei im Alltag von Inhaftierten und auch von Justizvollzugsbeamten. Mhm. Bevor ich in Remscheid aber eben in diesen Alltag eingetaucht bin, musste ich ja auch erstmal reinkommen in die JVA. Und wenn, dann richtig.
1: Boah, okay. Ist das jetzt so, wie man das aus Serien kennt und so? Musstest du komplett blank ziehen und so?
0: Ja, also ich habe erstmal alle Wertsachen abgegeben und in so eine Werttüte gepackt.
2: Die wird dann verplombt, dass man nachvollziehen kann, ob die geöffnet wurde oder nicht. Und anschließend in unserem Safe untergebracht.
0: Das hat mir Christian, einer der Beamten, erklärt. Die Sachen kriegt man dann zu Haftende natürlich auch wieder. Dann musste ich durch einen Detektorrahmen laufen. Kann man sich vorstellen wie in so einer Flugzeugsicherheitskontrolle.
2: Bei uns hier in der Anstalt ist komplett das Tragen von privater Kleidung verboten. Das heißt, du müsstest jetzt einmal die Sachen anziehen und deine privaten Klamotten in den an der Wand befindlichen grünen Beutel packen. Auch Socken, Unterhose, alles komplett.
0: Und das habe ich dann auch gemacht. Mich einmal aus- und umgezogen.
1: Mein Gott, Alter, bist du auch so richtig gefilzt worden dann? Boah, so, du weißt, was ich meine, so körperlich?
0: Wir haben jetzt freundlicherweise auf den Part mal für mich verzichtet. Nackt sein hat mir ehrlicherweise schon gereicht. Aber ja, wird so gemacht. Stichwort Körperöffnung.
1: Boah, okay, ey, ich stelle mir das so unfassbar unangenehm vor. Allein wenn du da komplett nackt stehst und du so komplett durchwühlt wirst. Wie ging es da weiter, Maxim?
0: Ich habe dann, nachdem dieser Prozess durch war, endlich Klamotten bekommen. Das war so grün, beige, braune Häftlingskleidung. Mhm. Und spätestens da checkst du halt, okay, ich bin irgendwie nicht mehr ich selbst.
1: Ja, weil du irgendwie so Teil dieses Gefängnisses schon bist irgendwie, oder? Und dann ging es ja für dich in die Gefängniszelle und daraus hören wir gleich auch noch Ausschnitte. Und Maxim erzählt uns, wie es da für ihn war. Nach 17 Uhr hier in 1Live.de könnt ihr das hören. Und wenn ihr aber mit Maxim noch tiefer reingehen wollt, in die JVA Remscheid, so richtig ins Gefängnis und in den Alltag, dann checkt die 1Live-Reportage, die heißt Nichtsdestotrotz sind es Menschen, wenn du im Gefängnis bist. Hört ihr bei ARD Sounds.

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1: Es ist 17 Uhr und ich bin Lukas Hack. Los geht's mit einem Geburtstag und einer eher speziellen Feier. US-Präsident Trump wird heute 80 und gewünscht hat er sich Kampfsport direkt hinter seinem Amtssitz. Da soll es heute Käfigkämpfe geben. Mehr dazu hat Jan Bungertz.
2: Auf dem Südrasen hinterm Weißen Haus ist ein Käfig im typischen Oktagon-Format aufgebaut worden, also mit 8 Ecken. Dazu Tribünen für mehr als 4000 Zuschauer, überspannt von einer riesigen Kuppel. Im Käfig gibt's Kämpfe nach MMA-Regeln, mit Techniken unter anderem aus dem Ringen, Kickboxen und Karate. Oft wird's auch blutig. Kritiker finden das ziemlich daneben für einen Präsidentengeburtstag, auch weil Trump eine kommerzielle Veranstaltung auf das wichtige Staatsgelände lässt. Die Klage einer Bürgerrechtsinitiative gegen die Käfigkämpfe hatte aber keinen Erfolg.
1: Offiziell ist auch nicht Trumps Geburtstag Anlass für das Event heute, sondern der 250. Unabhängigkeitstag der USA. Der ist allerdings erst am 4. Juli. Bei der Fußball-WM der Männer wird's heute ernst für die deutsche Nationalmannschaft. Um 19 Uhr unserer Zeit ist Anpfiff gegen Curaçao. Stürmer Dennis Undav freut sich drauf.
3: Die Spannung steigt und jeder ist natürlich heiß auf das erste Spiel und der Fokus ist auf jeden Fall da. Jeder gibt Gas im Training. Ich glaube, jeder ist glücklich, dass es endlich anfängt und jeder ist Gott sei Dank bei 100%.
1: Damit ist auch klar, dass im Tor Manuel Neuer steht. Es ist sein erstes Spiel für Deutschland seit der EM vor 2 Jahren. In Genf protestieren gerade Tausende gegen den G7-Gipfel, der morgen startet. Tausende Polizisten und auch das Militär sind im Einsatz. Geschäfte wurden verbarrikadiert. Vor über 20 Jahren ist ein ähnlicher Protest in Genf eskaliert und es gab Schäden in Millionenhöhe. Im Jemen ist ein Extremsportler bei einem seiner Stunts ums Leben gekommen. Der 30-jährige Kletterer hatte den Spitznamen Spider-Man. Videos von seinen Aktionen gingen viral, in denen bewegte er sich ungesichert an Steilwänden. In einem Vulkan im Süden des Jemen ist er dabei jetzt abgerutscht und ums Leben gekommen. In der Formel 1 gab es gerade eine Premiere für Fahrer Lewis Hamilton. Beim Großen Preis von Katalonien holte er seinen ersten Sieg für Ferrari. Den letzten ersten Platz gab es noch für Mercedes, das war vor knapp 2 Jahren. Zweiter wurde George Russell im Mercedes, dritter Lando Norris im McLaren.
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1: Über den Abend gibt es Sonne und Wolken und vereinzelt auch Schauer. Morgen geht's dann mit Wolken und teilweise auch mit Regen los. Im Laufe des Tages wird es dann sonniger und trockener. Dazu in Bad Berleburg bis 16 Grad. Dortmund und Bielefeld kommen auf 18. Kerpen und Dormagen auf bis 20 Grad. Am Dienstag dann oft grau und immer mal nass, aber mit 26 Grad etwas wärmer.
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4: Heute hat Oma Geburtstag und ihr wisst jetzt schon, okay, es wird Rhabarberkuchen geben, Käsesahnetorte und Quark mit Erdbeeren. Und ihr macht euch zu Hause schon einen Schlachtplan, weil anders geht's nicht, Leute. Also erst den Rhabarberkuchen essen, wenn er noch warm ist. Kurze Pause, dann die Käsesahnetorte, weil die tötet einen erstmal. Und dann später für den kleinen Hunger zwischendurch noch so Quark mit Erdbeeren. Aber den muss man ja vorher schon probieren. Also kommt so ein bisschen Quark mit neben den Rhabarberkuchen so. Wisst ihr, was ich meine? Ich liebe diesen Schlachtplan für Omas Geburtstag heute. Wo ist meine Einladung, Mann?
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0: Boah, ich bin ja eigentlich nicht so, Leute, ich hasse das, anderen FOMO zu machen, weil FOMO fühlt sich einfach scheiße an, aber ey, ich muss das jetzt leider mit euch machen. Mit allen, die nicht bei der 1 Live Hörsaal Comedy Tour dabei waren, weil ihr seid selber schuld.
1: Die mussten einfach nur das Line-Up durchlesen und ärgern sich dann. 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
1: Dadurch, dass ich erst mit Anfang 20 wirklich auch das erste Mal Frauen in meinem Alter kennengelernt habe, muss man sagen, dass ich mich schon, also ich habe mich wirklich in der frühesten Jugend, habe ich mich alterstechnisch wirklich sehr weit nach oben orientiert. Also richtig weit. Und ich bin ja mittlerweile auch ein Stück älter geworden, ne? Und so ein Frauengeschmack, der wächst mit. Und mittlerweile ist so, wenn ich langsam mitbekomme, dass jemand in meiner Umgebung in Rente geht, ja, da wär ich nervös. Okay. Ich gucke immer ganz genau, wie eine Frau vor mir so die Treppe hochgeht. Und wenn die dabei keine Hand am Geländer hat, viel zu jung. Also.

0: Das Geilste, was ihr in den letzten 2 Jahren erlebt habt? Alter, ich weiß nicht mal mehr, was ich letzte Woche gemacht habe. Ich finde so Fragen einfach so gottlos schwierig. Deswegen hat sich Olivia Rodrigo bestimmt, also ist jetzt meine Theorie, immer so Notizen gemacht in den letzten 2 Jahren, weil ihr neues Album handelt genau davon, von ihren letzten 2 Jahren.
1: It's really exciting to like have a time capsule of the last 2 years.
0: Ja, es ist halt wie so eine Zeitkapsel, sagt sie. Seit Freitag gibt's ihr neues Album You Seem Pretty Sad for a Girl So in Love. Und wir lieben es einfach jetzt schon komplett, vor allem weil Olivia an diesem Album so ein bisschen anders rangegangen ist als an ihre anderen beiden davor.
1: I'm really proud of that. I've never done an album that way. That's kind of chronological and so it was a really fun experience for me as a creative person.
0: Ihr Album hat so eine richtige Chronologie und man sollte das auch, sagt sie, von vorne bis hinten in dieser Reihenfolge hören, weil sie halt eine komplette Story erzählt. Also, es würde jetzt hier so ein bisschen den Rahmen sprengen, wenn ich euch jedes Mal das komplette Album spielen würde. Deswegen spiele ich euch jetzt eine neue Single-Auskopplung aus diesem Album. Und die mag ich vor allem, weil wenn sie den höchsten Ton singt in diesem Song, das ist immer so der letzte Teil im Chorus, achtet mal drauf, der ist immer freigestellt, sodass man diesen Ton, diesen höchsten Ton, den sie in diesem Song singt, krass spürt und man hört fast jedes Mal nur ihre Stimme und es berührt einfach komplett. Packt mich sehr, dieser Song. Ich bin gespannt, was er mit euch macht. Ihr hört ihn jetzt zum allerersten Mal hier in 1FDG. Das ist Olivia Rodrigo mit Stupid Song.

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1: Digi People, seid ihr schon ready eigentlich für das Deutschlandspiel gleich? 19 Uhr spielen die, glaube ich, ne? Habt ihr irgendwie schon, weiß ich nicht, Bier kalt gestellt, dies, das, blablablub, Chips? Bei mir ist das so wie im Kino, wenn ich mich jetzt schon bereit machen würde für das Spiel. Mit Chips oder Popcorn oder M&M's oder was weiß ich, irgendwelcher Schokolade. Die wären schon weg, bevor das Spiel überhaupt irgendwie losgegangen ist. Ich sitze auch immer im Kino, esse meine Popcorn. In der ganzen Werbung ist mein ganzes Popcorn einfach schon weg. Was können wir machen? Einfach mehr holen, oder?

Also Europa muss sich ranhalten, Alter. Das ist so crazy. Was in Brasilien bei Festivals abgeht, Leute. Alok ist ja DJ und Produzent aus Brasilien. Und jedes Mal, wenn Alok was von seinen Auftritten in Brasilien postet, das ist insane. Ich habe jetzt wieder Fotos gesehen, Drohnenbilder von seinem Auftritt in Belém in Brasilien bei einem Festival. Junge, gibt es wirklich so viele Menschen auf dieser Erde, die gleichzeitig bei einem Konzert sein können? Keine Ahnung, das sieht aus wie, als wäre so die ganze Stadt von Millionen von Insekten eingenommen worden. So, wenn es keine Drohne gäbe, ich habe keine Ahnung, wie man dieses Massenpublikum um seine Stage herum hätte abbilden sollen. I don't know. Heute spielt Alok noch in Brasilien. Ab nächstem Wochenende tourt er dann auf europäischen Festivals. Unter anderem ist er in Lissabon bei Rock in Rio in Lisboa. Und ich sag jetzt mal direkt zu meinen Landsleuten in Portugal, von Portugiesen zu Portugiesen. Digga, das muss Abriss werden hier in Portugal. Du musst fazer uma festa. Wir müssen eine Party machen da. Alok ist nur noch Millionenpublikum gewöhnt. Falls ihr gerade auf irgendwelchen Festivals unterwegs seid, passt auf euch auf, habt die geilste Zeit eures Lebens, weil Festival-Vibe ist einfach ein Vibe. Und wenn ihr nicht auf Festivals unterwegs seid,

0: 8 Quadratmeter, ein kleines Bett, ein kleiner Tisch, kleiner Schrank, Waschbecken und Toilette einfach mitten im Raum. Könnte auch eigentlich so ein WG-Zimmer sein in Köln oder Berlin. Aber dann ist da diese dicke Tür abgeschlossen. So sieht's in der Gefängniszelle aus. Und Digi-Reporter Maxim hat sich so eine Gefängniszelle nicht nur angeguckt, er war da drin alleine eingesperrt für die 1Live-Reportage. Und vorhin hast du, Maxim, uns ja schon erzählt, dass du ordentlich gefilzt worden bist und so, musstest dich komplett ausziehen, Sachen abgeben. Und dann, wie ging's dann weiter?
1: Die Beamten haben mir so einen Rollwagen dahingestellt, kennt man so aus der Gastro, und da einen großen grauen Sack draufgestellt mit meinem neuen Hab und Gut drin. Und mit dem Sack und dem Rollwagen bin ich dann in Begleitung von 3 Justizvollzugsbeamten durch die Gänge der JVA Remscheid zu meiner Zelle gebracht worden. Und schon auf dem Weg zur Zelle war es turbo unangenehm, weil ich dann zum ersten Mal die Gefangenentrakte gesehen habe.
0: Oh, okay. Wie war das in dem Moment?
1: Es ist eine völlig andere Welt. Also bis zu 558 Gefangene finden Platz im geschlossenen Vollzug der JVA in Remscheid. Es sind mehrere Trakte, mehrere Etagen und du kannst durchgucken von oben bis unten. Am Ende war es halt wirklich so, links wie rechts, oben wie unten, Tür an Tür an Tür, alle dick, alle verschlossen.
0: Boah.
1: Es war viel ruhiger, als ich dachte.
0: Mhm.
1: Und es war extrem erdrückend.
0: Boah, ich stelle mir das gerade vor wie in so einer Serie oder so. Man kennt das ja irgendwie, ne, aus so Serien und dann durch Gefängnisse und so. Boah, wie war es dann in deiner Zelle?
1: Es ist sehr unpersönlich. Es ist alles weiß in der Zelle, alles kalt, das Bett ist hart, die Fenster sind vergittert.
0: Ey, was machst du dann so in dieser Zelle? Was hast du gemacht in der ganzen Zeit?
1: Genau das, was viele Gefangene tun, nämlich nachgedacht. Und das ist auch wohl das Härteste an der Haft, haben mir ganz viele Inhaftierte erzählt.
0: Mhm.
1: Man hat eben unfassbar viel Zeit, um über seine Fehler nachzudenken.
0: Oh Gott, ich hasse das selber, wenn ich irgendwie im Bett liege und darüber nachdenke, was ich irgendwie falsch gemacht haben könnte. Ist kein geiles Gefühl, aber Maxim, du wurdest wieder rausgelassen aus der Zelle. Hast ja auch literally nur da recherchiert, aber es gibt Menschen, die verbringen sehr, sehr lange Zeit im Gefängnis wegen ihrer Verbrechen. Und mit Inhaftierten hat Maxim auch gesprochen für seine 1Live-Reportage, die heißt Nichtsdestotrotz sind es Menschen, wenn du im Gefängnis sitzt. Hört ihr jetzt auf ARD Sounds. Und das ist Taylor Swift für euch. 1Live Digi.

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1: Um 6 mit Lukas Haack. Eine Stunde noch, dann starten die deutschen Fußballer in die Weltmeisterschaft. Anstoß ist um 19 Uhr, der Gegner heißt Curaçao. Und jetzt gibt's hier noch ein bisschen Inspiration für alle, die nicht alleine vor dem Fernseher sitzen wollen. Stefan Erdmann hat Vorschläge fürs Public Viewing.
2: Im Ruhrgebiet, zum Beispiel unter Fördertürmen, auf der ehemaligen Zeche Ewald in Herten, stehen 3 große Leinwände und Platz ist für bis zu 10.000 Zuschauer. In Münster zeigt die Hafenarena alle deutschen Spiele, da passen 2.000 Fans rein. Vieles ist diesmal aber eher dezentral. In Düsseldorf zum Beispiel in den Außenbereichen der Altstadtkneipen. Und viele Kneipen in NRW entscheiden sich auch erst spontan, zumindest die deutschen Spiele zu zeigen.
1: Wer es doch lieber gemütlich will, das Spiel läuft auch bei der ARD im Free TV. In den USA gibt's heute eine Geburtstagsparty der besonderen Art. Präsident Trump wird 80 und feiert das mit Käfigkämpfen. Am Weißen Haus ist eine Arena der Kampfsportliga UFC aufgebaut worden. Kritiker sprechen von Blut und Spielen wie im alten Rom und wollten das Event gerichtlich verbieten lassen, sind damit aber gescheitert. In der Schweiz gab's heute einen Dämpfer für die rechte Partei SVP. Die hat einen Volksentscheid angestrengt über eine Bevölkerungsobergrenze. Es ging um Regeln, um die Zuwanderung zu begrenzen von Asylsuchenden, aber auch von Menschen aus anderen EU-Ländern. Laut Hochrechnungen haben knapp 55% der Schweizer dagegen gestimmt. Israel hat heute wieder den Libanon angegriffen. Die staatliche libanesische Nachrichtenagentur meldet 2 Tote und 4 Verletzte in einem Vorort der Hauptstadt Beirut. Was das für die Friedensgespräche zwischen dem Iran und den USA bedeutet, ist nicht klar. Eigentlich hatten sich die beiden Länder in den letzten Tagen angenähert. Und dann haben wir noch eine Aktion in Bad Sassendorf im Kreis Soest. Da haben 26 Fallschirmspringerinnen und Springer die Zahl 80 in der Luft gebildet, indem sie sich beim Fallen an Händen und Füßen gefasst haben. Die Aktion gab's, weil das Land NRW dieses Jahr 80 wird. Eigentlich wollten die Springer auch die Buchstaben NRW bilden, dafür waren die Bedingungen aber zu schlecht.
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1: Heute gibt's viele Wolken und noch einige Schauer, teilweise aber auch noch ein bisschen Sonne. Die Temperaturen liegen über den Abend zwischen 9 und 18 Grad. Morgen geht's dann mit vielen Wolken und einzelnen Schauern los. Danach kommt öfter die Sonne raus. In Warburg und Wermelskirchen dazu bis 18 Grad. Münster und Unna kommen auf 19, Aachen auf bis 21 Grad. Am Dienstag dann wenig Sonne, einzelne Schauer und es wird wieder wärmer.
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3: Nein, tut es nicht, Leute. Seid ja auch diejenigen, die dann so am Abend vor der Arbeit noch mal ganz kurz die Mails checken. So, ja, was könnte morgen auf mich zukommen? Welche Termine, dies, das, blabliblub. Ey, euer Cortisolspiegel wieder so heftig am Anschlag. Heftiger als gleich beim Deutschlandspiel.

Leute, ich habe diese Kollabo nicht kommen sehen. Und ihr wahrscheinlich auch nicht, aber ihr feiert sie mindestens genauso hart wie ich, weil ich sehe nur so Kommentare wie Summer Hit 2026 oder Summer Can Begin Now. Leute, ich check's komplett. Becky G hat jetzt zusammen mit Topic ein komplettes Sommerbrett rausgehauen. Also Becky G hat uns ja schon mehrere Banger geschenkt in unserem Leben. Wie unsere persönliche 2014er Nationalhymne haben meine Producerin Celine und ich gerade festgestellt. Shower. Und dann noch den Song Mayores mit Bad Bunny, alles von Becky G. Und jetzt haut sie einfach einen Track raus mit Topic. Der heißt Sorry Papi und ist jetzt auch Teil unserer Digi-Playlist. Und Alter, das Musikvideo gibt mir absolute Fast and Furious Tokyo Drift Vibes. Kennt ihr noch diese eine Szene, in der die so ein Rennen in diesem Parkhaus machen und danach noch so ein bisschen Party machen? Ich schwöre, 1:1 das Musikvideo von Sorry Papi. Genauso heiß ist dieser Track auch, wenn ihr den nur hört. Ihr müsst ihn nicht sehen, ihr müsst ihn nur hören. Das sind Becky G und Topic zusammen. Sorry Papi, jetzt in 1Live Digi.

0: Leute, wenn ihr es nicht leidenschaftlich gern macht, dann macht es einfach nicht. Ich bin Janina, ihr hört 1Live.dg und ey, wenn ihr nicht leidenschaftlich gern gleich vorm Fernseher sitzt und das Deutschland-WM-Spiel guckt mit dieser Energy, dann guckt es nicht. Es ist nur Zeitverschwendung. Es ist vollkommen okay, für etwas zu brennen, das vielleicht nicht jeder checkt. Oder irgendwas Scheiße zu finden, was nicht jeder checkt. Aber genau das ist ja das Geile. Dass ihr eure Leidenschaften mit uns teilt, egal wie unterschiedlich sie sind, Leute. Philippa zum Beispiel ist 28 und kommt ursprünglich aus Kalka, wohnt jetzt in Köln und hat ihre Leidenschaft mittlerweile zu ihrem Beruf gemacht. Sie arbeitet als Stylistin und designt ihren eigenen Schmuck manchmal selbst.
1: Wenn ich an anderen Menschen die Dinge sehe, die ich irgendwann mal erschaffen habe, dann ist das ein total schönes Gefühl und gibt mir so eine Art Sinn. Vor allen Dingen, wenn ich meine Schmucksachen verkaufe, merke ich richtig, wie sehr es mich glücklich macht, dass andere sich selber damit ein Stückchen besser ausdrücken können. Daher würde ich eigentlich sagen, dass meine Leidenschaft es ist, Kleidung oder Schmuck herzustellen. Und die stelle ich bestenfalls dann auch noch aus alten Materialien her. Ich liebe das, alten Dingen neues Leben zu verpassen. Also mein Schmuck besteht hauptsächlich aus Edelstahl und ist sehr chromy und silberig. Und wenn es dann auch mal genug Zeit gibt für ein größeres Projekt, stelle ich auch sehr gerne Kleidung her. Es gibt ein Projekt, meine Idee war, aus Secondhand-Schals ein Kleid zu machen. Dann habe ich jetzt vor 2 Monaten endlich dieses Kleid, ja, in so einem fast barocken Stil genäht. Das war total cool, weil ich über Jahre mir diese Idee geschaffen habe und das dann wirklich so geworden ist, wie ich mir vorgestellt habe.

Leute, das ist ein Fehler. Wenn ihr euch jetzt noch geschminkt aufs Sofa setzt, ihr wisst genau, dass ihr euch heute nicht mehr abschminken werdet. Geht, wenn dann, jetzt ins Bad, weil ihr werdet sonst mit allem im Gesicht auf dieser Couch einpennen. Dann sieht man morgens früh so jede einzelne Schicht, die ihr euch ins Gesicht geklatscht habt, auf eurem beigen Kissen. Aber so richtig on fleek, so Contouring, einfach perfekt gelungen auf diesem Kissen.

0: Ey Leute, diese Maus hier wird für immer eine Maus bleiben, oder?
1: E.T. nach Haus telefonieren.
0: Mein Gott, E.T., Alter, das ist einfach die iconic, süße Alien-Figur, die Hollywood-Regisseur Steven Spielberg für uns erschaffen hat. Und es gibt jetzt wieder neuen Alien-Content von Steven Spielberg im Kino. Digi, Kino-Experte Marcel, sag es uns. Sind diese Aliens mindestens genauso süß wie E.T.?
2: Ja, Moment mal. Ich habe ja nicht gesagt, dass man Aliens in diesem Film sieht. Also, das kann sein, das muss aber nicht. Ich sag mal gar nichts.
0: Hä, okay, aber ich dachte, es geht um Aliens. Weil ich hatte gelesen, dass in diesem Film, also Disclosure Day, Tag der Wahrheit, Emily Blunt befallen wird von Aliens? Also hört sich ja zumindest so an, oder?
2: Ja. Sie spielt ja im Film so eine Wettermoderatorin, die plötzlich halt wie besessen ist. Und sie merkt, sie ist gar nicht die Einzige.
3: Was passiert mit mir? Ich hab Angst, ich hab panische Angst.
4: Musst du aber nicht haben, du hast noch jemanden.
3: Daniel Kerner.
4: Wer ist da?
3: Sie dürfen nicht zum Haus zurückgehen. Die haben sie gefunden. Ich weiß nicht, wer sie sind, aber die werden sie umbringen.
2: Ja, und von da aus stricken sich jetzt im Film mehrere Parallelgeschichten. Und für manche geht es um den angeblich größten Reveal der Menschheitsgeschichte.
5: Menschliche Rasse wird nicht akzeptieren, was wir wissen.
0: Boah. Okay, und dann macht es irgendwie irgendwann Boom und alles löst sich auf, oder was?
2: Ich kann und will das gar nicht groß verraten, wie das hier aufgelöst wird. Das würde nämlich komplett das Kinoerlebnis zerstören. Disclosure Day ist für mich ein guter Film, auch ein richtig guter. Ich meine, du hast Emily Blunt, du hast Josh O'Connor, Colin Firth und den großartigen Colman Domingo. Super Cast, bei deren Reise ich auch total mitgehe. Nur wird aus diesem ganzen Zeug, was ich da jetzt gerade skizziert habe, zu wenig gemacht und ist dabei mit 2,5 Stunden für mich auch zu lang. Und zu wenig und zu lang ist für mich einfach keine gute Kombination.
0: Ja.
2: Was aber passieren wird, du kommst nach diesem Film raus und kannst wirklich gut drüber diskutieren. Also einmal thematisch, Aliens ja, Aliens nein. Mhm. Und vor allem, was der Film dann am Ende draus macht oder nicht.
0: Okay, Disclosure Day, Tag der Wahrheit, ist ein neues aus dem Alien-Universum von Steven Spielberg und gibt's ab jetzt im Kino. Und das ist Dominik Feig für euch, 1Live.de.

Ey, das ist gerade wie so eine Kollabo von mehreren Disney-Prinzessinnen auf einmal. Es ist so Dream Coming True. Wie es gäbe jetzt so einen gemeinsamen Track von Ariel, Rapunzel, Neuverföhn und Vaiana, Alter. Das ist einfach so eine Konstellation, von der jeder Disney-Fan träumt, oder? Und so eine Konstellation gibt's jetzt aus dem K-Pop-Universum. Es gibt jetzt wirklich einen neuen Track von Le Sserafim zusammen mit Illit und Cat's Eye. Hä? Leute, das ist eine Kollabo aus dem Himmel. Das sind drei Girlgroups, die heftige Musik machen, heftig tanzen und weltweit einfach heftig unterwegs sind. Der Track heißt Iconic by Mistake, ist ganz frisch draußen und dazu gibt's jetzt auch ein Musikvideo. Und wenn ihr euch das noch dazu gebt, ne, dann wisst ihr, was ich meine. Alle drei Bands sind in so einem Kursraum zu sehen, wie ihr das vielleicht aus dem Gym kennt. So, wisst ihr, so diese Räume, wo dann halt so ein Riesenspiegel ist. Und dann tanzen die nacheinander in ihren Gruppen, also erst Le Sserafim, dann Illit und dann Cat's Eye, die heftigsten Choreos und am Ende einfach alle drei Bands zusammen. Ey, das ist so krass. Das sieht so heftig aus, wenn 14 Frauen in einem Raum on point miteinander tanzen und performen. Und genauso heftig ist dieser Track. Den spiele ich euch jetzt zum allerersten Mal hier in 1Live.de. Das sind Le Sserafim, Illit und Cat's Eye mit ihrem Track Iconic by Mistake. Stellt euch das einfach vor. Auch ohne Video ist heftig.

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1: Es ist 19 Uhr und ich bin Lukas Haack. In den USA entscheidet sich ab jetzt, wie Deutschland in die Fußball-Weltmeisterschaft startet. Für das erste Spiel der Gruppe E gibt es erstmal eine vermeintlich leichte Aufgabe. Der Gegner heißt Curaçao. Für DFB-Coach Nagelsmann nimmt den Gegner aber trotzdem ernst und sieht vor allem zwei Stärken. Einmal, weil viele Spieler im niederländischen Nachwuchszentren ausgebildet wurden, und beim Mindset.
2: Es geht eben auch um diese David-Goliath-Geschichte. Was hat Curaçao bei dem Turnier viel zu verlieren? Und es geht für die eigentlich nur nach vorne. Sie haben schon einen Riesenerfolg, dass sie sich qualifiziert haben, und die können ja nicht verlieren hier. Die können nur gewinnen, können Massen begeistern, indem sie frei von der Seele wegspielen.
1: Für Deutschland wird Manuel Neuer im Tor stehen. Der macht sein erstes Länderspiel für Deutschland seit 2024 und war zuletzt auch leicht angeschlagen. Das komplette Spiel wird in der ARD live übertragen. Die Bahn hat die Strecke zwischen Hamm und Dortmund wieder freigegeben. Die war wegen eines Feuers gesperrt. Bei Böen hat neben den Bahnschienen ein Windrad gebrannt. Das Feuer ist aus und es besteht auch keine Gefahr, dass Teile des Windrads noch auf die Strecke fallen. Auf dem Meer vor Kroatien sind mindestens 3 Menschen bei einem Bootsunfall gestorben. Ein großes Schiff mit über 100 Passagieren hat ein kleineres Boot gerammt und versenkt. Von den 8 Leuten an Bord kamen 3 ums Leben. Eine Person wird noch vermisst. Wie es zu dem Zusammenstoß kam, ist noch unklar. In Genf protestieren gerade Tausende gegen den G7-Gipfel, der morgen startet. Tausende Polizisten und auch das Militär sind im Einsatz. Geschäfte wurden verbarrikadiert. Vor über 20 Jahren ist ein ähnlicher Protest in Genf eskaliert. Es gab Schäden in Millionenhöhe. In der Formel 1 gab es heute eine Premiere für Fahrer Lewis Hamilton. Beim Großen Preis von Katalonien holte er seinen ersten Sieg für Ferrari. Den letzten ersten Platz gab es noch für Mercedes, das war vor knapp 2 Jahren. Zweiter wurde George Russell im Mercedes, dritter Lando Norris im McLaren.
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1: Über den Abend ist es oft bewölkt, aber meistens trocken. Morgen geht's mit Wolken und teilweise auch mit Regen los. Im Laufe des Tages wird's dann sonniger und trockener. Dazu in Porta Westfalica und Steinfurt bis 18 Grad. Castrop-Rauxel und Langenfeld kommen auf 20, Eschweiler auf bis 21 Grad. Am Dienstag dann oft grau und immer mal nass, aber mit 26 Grad etwas wärmer.
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3: Na, bist du eigentlich aufgeregt? Wenn du so ein Manuel Neuer bist, ne, Keeper der deutschen Nationalmannschaft, wie aufgeregt bist du jetzt gerade auf dem Feld, wenn du seit gefühlt, keine Ahnung, 250 Jahren Fußball spielst? Ich muss sagen, allein vom Zugucken ohne Ton hier im Digi-Studio, ne, ich gucke gerade auf unseren Fernseher, mir geht's schon ein bisschen die Pumpe. Jetzt gerade läuft das erste WM-Spiel der Deutschen gegen Curaçao. Leute, ich bin nicht mal Fan, wisst ihr, ich bin Fan von Portugal, meinen Roots. Aber trotzdem bin ich aufgeregt, wenn ich die jetzt Fußball spielen sehe. Ich wünsche allen Deutschland-Fans und auch allen Curaçao-Fans ganz viel Erfolg. Also ich gehe so lange kurz den Schweiß von meinen Händen abwischen, okay? Wo kommt

0: Ihr lernt heute so euren Crush kennen beim Public Viewing. Jetzt gerade als das 1-0 für Deutschland gefallen ist, so fallt ihr euch aus Versehen in die Arme. Eure Lippen berühren sich vielleicht aus Versehen. Oh mein Gott, wer weiß, vielleicht ist es ja eure große Liebe so. Und irgendwann, Jahre später, fragen euch eure Freunde, ey, ihr seid jetzt so lange zusammen, ne? Wie schafft ihr das? Falls ihr dann nicht, was ihr antworten sollt, also nicht wisst, was ihr antworten sollt, macht es einfach wie dieses Pärchen aus der Reportage Der Tag in Berlin und Brandenburg.
1: Also wir haben gestern den 8. Hochzeitstag gehabt.
2: Nein! Dann herzlichen Glückwunsch vom RBB. Letzte Frage, was ist ein Garant für eine glückliche Ehe?
1: Dass man sich gegenseitig so akzeptiert, wie man ist.
3: Lutschen, gut lutschen. Vor allem gut lutschen.
2: Gut lutschen?
3: Lutschen.
2: Gut, dann erstmal vielen, vielen Dank dafür.

0: Leute, ich weiß, ihr habt viele Skills, aber wer von euch kann Alien-Geräusche machen, Alter? Wir haben ja vorhin schon über den neuen Steven Spielberg-Film gesprochen, Disclosure Day, jetzt im Kino. Und da hat Schauspielerin Emily Blunt die Alien-Geräusche einfach selbst gemacht. Also klar, die wurden so technisch ein bisschen verschönert, aber ey, die hatte einfach keinen Bock so auf KI-Geräusche und die meinte so, ja, ich kann selber weirde Geräusche machen, mach ich einfach. Hört sich dann im Film so an.
1: Heute ist...
0: Das ist so krass, Alter. Ich kann das nicht. Ich kann höchstens irgendwie sowas wie... So hört sich auch kein Alien an. Und ihr? Ja, weiß ich auch nicht. Wir haben euch mal gefragt, so, wie klingen Aliens? Und das ist dabei rausgekommen.
2: Ja?
0: Hey, sorry, Leute, aber ihr seid noch schlechter als ich, Alter. Ihr müsst richtig üben. Aber wir checken mal in einer halben Stunde, wie Alien-Geräusche noch so entstehen in Hollywood. Könnt ihr zu Hause sogar nachmachen. Hört ihr um kurz vor acht hier in 1Live Digi.

0: 1.
1: Sorry Leute, aber wie sehr kann man sich freuen? Oh mein Gott, ich stehe gerade 1:1 beim WM-Spiel Deutschland gegen Curaçao und ich habe so viele glückliche Gesichter gerade schon gesehen. Es ist einfach so schön, wie sich die Fans einfach freuen, oder? Ich gucke das hier so nebenbei. Ey, die halten alle ihre Flagge hoch, egal von welchem Land. Sie sind einfach so stolz über das Tor und so. Ich kann nicht mit so viel Süßigkeit. Sorry, aber ich gönne es Curaçao gerade so sehr, dass sie ein Tor geschossen haben. Ne? Es ist doch einfach so sweet. Muss man den doch auch einfach gönnen. Ich wünsche euch ganz viel Spaß beim Gucken, Leute. Und wenn ihr gerade nicht guckt, habe ich hier sehr, sehr gute Musik für euch noch in der nächsten halben Stunde, in der ich für euch da bin. Das sind Dave und Tams mit ihrem Track Rain Dance. Jetzt für euch in 1Live Digi. Und weint jetzt nicht, nur weil 1:1 steht, okay?
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Leute, wir machen jetzt eine dicke Zeitreise zusammen mit diesen Boys. Ich habe zwar keine Ahnung, wie die 80er waren, weil obviously waren wir noch nicht in den 80ern geboren, noch lange nicht. Aber diese Jungs hier geben mir einfach komplette 80er-Vibes und wir reisen jetzt mit denen gemeinsam dahin. Finch und Bowser haben einfach einen neuen Track zusammen gedroppt. Der heißt Mit einem Auge zu. Und ja, die flowen geil und so, ne? Aber bitte achtet mal gleich, wenn ich euch diesen Track spiele, auf diesen Synthesizer-Sound im Hintergrund. Ich hab gedacht direkt so, boah, klingt auch irgendwie nach The Weeknd. Und dieser Typ gibt ja einem auch komplette 80er-Vibes, ne? Ich lieb das so sehr, weil diese Sounds aus diesem Synthi, die gehen einfach so komplett nach vorne. Die machen einfach direkt voll gute Laune. Und ich hab so ein Dance-Gefühl einfach direkt in mir. Wisst ihr, was ich meine? Es ist so, wie als wäre ich mit meiner Mutter früher feiern gewesen. Die war so in der Diskothek, wie die das genannt haben, mit so Disco-Lampe und so. Und genauso fühle ich mich vor meinem geistigen Auge. Finch und Bowser schaffen dieses Gefühl komplett mit ihrem Track. Hör dir jetzt zum ersten Mal in 1Live Digi. Das ist Mit einem Auge zu für euch.

0: Leute, ich habe die wirklich wichtigen Infos für euch. Ihr hört 1 FDG mit mir, Janina. Und das hier ist ein Kokako. Das ist ein übel seltener Vogel aus Neuseeland. Ich habe vorher auch ehrlich gesagt noch nie was von dem gehört, Alter. Und ich will jetzt auch keine Tierdoku machen hier für euch, ne? Aber ich will euch damit sagen, dieses Geräusch von einem Kokako braucht Hollywood, um solche Geräusche draus zu machen. Alter, das sind einfach Alien-Geräusche und ich hätte es niemals erkannt, dass es von einem Kokako kommt. Und deswegen habe ich Digi-Kino-Experten Marcel hier. Marcel, lass mal bitte ganz kurz drüber quatschen. Wie kreativ kann Hollywood werden, wenn es um Alien-Sounds geht?
1: Ja, es wird halt wirklich wahnsinnig viel Aufwand betrieben. Da jetten die nach Neuseeland, um diesen Piepmatz da irgendwie vors Mikro zu kriegen. Aber naja, aber dann im Sci-Fi-Film Arrival ist das dann eben die Basis für Alien-Sounds.
0: Ey, und es gibt ja übel viele Alien-Sounds in übel vielen verschiedenen Filmen. Was meinst du, welcher Film hat es deiner Meinung nach richtig gut hinbekommen mit den Sounds?
1: Also A Quiet Place ist da schon wirklich echt weit vorne. Die haben gut geliefert. Also für die Orientierung dieser blinden Aliens im Film, das klang so. Und dieses Klackern, das müssen wir uns mal kurz merken. Mhm. Das ist verfremdet der Sound von einem Elektroschocker, der an Weintrauben gehalten wurde. Und so klang es dann halt in der Mache.
0: Hä?
1: Wirklich, es ist wirklich so absurd, ne? Was machen wir denn? Wir brauchen Alien-Sounds, lass mal irgendwie Weintrauben tasern.
0: Ja, was ist das, Alter? Wie kommt man auf sowas? Aber es ist irgendwie geil, weil man kann das ja einfach nach Hause übertragen, oder? Also was kann ich zu Hause machen, damit ich dann sowas machen kann wie, Schatz, ich glaube, hier ist ein Alien und dann einfach so ein Geräusch machen.
1: Ja, Tomate rausholen, zerquetschen. Weil so wurden in Alien Romulus die Geräusche vom Schmatzen der Aliens gemacht. Und ich glaube, das klappt auch zu Hause. Was ein bisschen unpraktischer ist, aber nimm doch einfach mal so einen ganzen Kopfsalat mit ins Schlafzimmer und wring den wie so ein Handtuch nachts aus. Guter Sound, ne?
0: Geil, Alter. Ja, wirklich geiler Sound. Aber ehrlich gesagt, vielleicht wollte ich das auch gar nicht wissen, weil jetzt ist so ein bisschen die Magie weg, weißt du, von diesen Geräuschen. Aber wenn ich so überlege, was könnte ich für ein Geräusch aufnehmen und daraus so einen Alien-Sound machen? Alter, wenn mein Boy schläft, ne? Der schnarcht so krass. Wenn ich das aufnehmen würde, es klingt einfach wie so eine Alien-Invasion.

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1: Um 8 mit Lukas Haack. Die deutsche Nationalelf erwischt bisher einen guten Start in die Weltmeisterschaft. Im ersten Vorrundenspiel gegen Curaçao ist die erste Halbzeit rum und es steht 3:1 für die Deutschen. In der Anfangsphase gab es viele Chancen für die DFB-Elf und dann auch das frühe Tor durch den Matcher. Danach konnte Curaçao aber erstmal ausgleichen.
2: Achtung, Deutschland muss zurückarbeiten. Schlotterbeck macht das, aber der Ball ist frei. Im Strafraum nochmal Schlotterbeck. Da, Schuss, Achtung, Tor! Ich dreh durch! 1:1, Ausgleich!
1: Dann hat Deutschland aber noch 2 Tore geschossen, einmal durch Nico Schlotterbeck und kurz vor dem Halbzeitpfiff hat Kai Havertz dann noch einen Elfmeter verwandelt. In den USA gibt's heute eine Geburtstagsparty der besonderen Art. Präsident Trump wird 80 und feiert das mit Käfigkämpfen. Am Weißen Haus ist eine Arena der Kampfsportliga UFC aufgebaut worden. Kritiker sprechen von Blut und Spielen wie im alten Rom und wollten das Event gerichtlich verbieten lassen, sind damit aber gescheitert. Im Kreis Minden-Lübbecke sucht die Polizei gerade nach einem Häftling, der hätte am Samstagabend nach einem genehmigten Freigang wieder zurückkommen sollen, ist er aber nicht. Die Polizei bittet, den Mann nicht anzusprechen, sondern bei Hinweisen den Notruf zu wählen. Der Gesuchte humpelt stark und ist am rechten Oberarm und am Rücken tätowiert. In der Schweiz gab es heute einen Dämpfer für die rechte Partei SVP. Die hat einen Volksentscheid angestrengt über eine Bevölkerungsobergrenze. Es ging um Regeln, um die Zuwanderung zu begrenzen, von Asylsuchenden, aber auch von Menschen aus anderen EU-Ländern. Da haben aber 55% der Schweizer gegengestimmt. Und in Köln haben die Füchse Berlin heute knapp den Champions-League-Sieg im Handball verpasst. Im Finalturnier der besten 4 schafften sie es ins Finale. Da gab es dann aber eine Niederlage gegen den FC Barcelona und damit, wie schon im letzten Jahr, die Silbermedaille.
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1: Heute Nacht bleibt es meistens trocken bei zwischen 6 und 12 Grad. Morgen geht es dann oft graulos und teilweise kommen auch Schauer runter. Später gibt es dann aber mehr Sonne und es wird nur noch vereinzelt nass. Dazu in Porta Westfalica und Steinfurt 18 Grad. Castrop-Rauxel und Langenfeld kommen auf 20, Eschweiler auf 21 Grad. Am Dienstag dann oft grau und immer wieder mal nass bei bis 25 Grad.

0: Hier ist Leo, 1live.de. So, jetzt ist das Jahr. Ja, zur Hälfte vorbei. 2026 ungefähr. Zur Hälfte rum. Vielleicht ist jetzt ein guter Zeitpunkt, uns nochmal neu zu erfinden, oder? Jetzt so in die zweite Jahreshälfte starten. Mit ein bisschen was Neuem. Vielleicht mit einem neuen Hobby. Shoshana aus dem Digi-Team ist bei mir und du probierst gerade Oma-Hobbys aus, was ich liebe. Und jetzt an der Reihe Keramik bemalen. Du hast so eine kleine süße Schmuckbox bemalt.
1: Ja, das ist echt, ich liebe diese kleine Schmuckbox. Und Keramikmalen waren halt schon immer auf meiner TikTok-For-You-Page. Mhm. Und jetzt checke ich auch, wieso jeder das so irgendwie machen will, auch wenn der Anfang bei mir ein bisschen schwer war.
0: Boah, so ging es mir auch. Ich habe im Januar war ich auch beim Keramikbemalen hier in Köln. Warum war bei dir der Anfang schwer?
1: Ja, weil das einfach mega viel Auswahl. Also Tasse, Teller, Schüssel, Vase. Ja. Man kann alles machen. Und ich habe erstmal lange nach Inspo gesucht bei Pinterest. Ja. Ich bin nicht so die kreative Maus, ne? Aber es hat mega viel Spaß gemacht und man verliert irgendwie so komplett das Gefühl für die Zeit. So,
0: oder?
1: Ich war einfach die Letzte im Kurs.
0: Boah, ey, wie lange ich da gesessen habe, 45 Minuten nur am Handy und habe geguckt nach einem Design, das ich auf diese Tasse malen kann. Aber das Geile ist, jetzt habe ich eine bemalte Tasse bei mir im Schrank zu Hause. Sind deswegen diese Oma-Hobbys gerade vielleicht auch beliebt?
1: Ja, unter anderem ja. Aber den Hauptgrund nimmt mir halt wirklich so die Psychologie. Linda Marlene Leinweber. Also die hat mir das jetzt erklärt.
2: Ja. Es hat was ganz Erholsames. Die Reizreduktion, die Langsamkeit, die Bewusstheit, die da drin steckt, die Möglichkeit, das für sich alleine zu machen und einfach auch die Entspannung, die es für Körper und Geist mit sich bringt.
1: Ich habe das ja auch alleine gemacht und dachte irgendwie, oh nein, voll cringe, nicht, dass die Leute falsch denken. Oh. Aber Leute, es ist nicht so deep, Sachen alleine zu machen. Vor allem niemand merkt das, weil man eh so vertieft ist in seine eigenen Sachen. So wie halt, oder am besten erklärt es euch mal Lara aus Essen.
3: Ja, man ist halt so im Flow. Man vergisst alles irgendwie drumherum. Also ich bin ultra konzentriert dabei.
1: Ja, ich glaube, ich war noch nie so konzentriert in meinem Leben.
0: Ja, also scheut euch nicht davor. Es klingt ein bisschen langweilig, aber vielleicht 2026, vielleicht ist es euer Sommer, mein Oma-Hobby auszuprobieren.

Leute, nur weil ihr euch auf der Arbeit gut versteht, heißt es nicht, dass es privat auch ein Match ist, okay? Ich will euch mal ein bisschen desillusionieren jetzt. Ariana Grande und Ethan Slater sollen sich nämlich jetzt nach fast 3 Jahren Beziehung auch getrennt haben. Ihr habt es vielleicht mitbekommen, die hatten sich damals bei der Arbeit am Set von Wicked kennengelernt. Und jetzt, 3 Jahre später, sollen sie freundschaftlich auseinandergegangen sein. Und diese Info sollen Freunde von denen ausgeplaudert haben. Alter, wenn ich solche Freunde hätte, ne, ich würde mich gleichzeitig von meinem Ex und von denen trennen. Ohne Scheiß, was ist das? Und ob Arianas neue Single Hate That I Made You Love Me auf ihre Ex-Beziehung mit Ethan Slater anspielt, wir werden es wahrscheinlich nie erfahren, außer vielleicht von deren Freunden, was wir aber sehr sicher wissen. Dieser Song ist ein verträumter Popsong, viel weniger R&B, als wir sonst von Ariana Grande gewohnt sind. Aber ich finde, es passt unfassbar gut zu ihr. Und auch wenn sie in dem Track von Hass spricht, dieser Song ist so gar nicht aggressiv, Leute. Auch nicht aufdringlich. Ich finde, der klingt total leicht. Wie so ein Traum halt, der irgendwie über uns schwebt. Also, Hate That I Made You Love Me kriegt ihr jetzt von mir, Ariana Grande, in 1FDG.

0: Leute, I did it.
1: I did it. J1 Live Digi mit Lisa. Ich bin letztes Jahr einen Halbmarathon gelaufen. Ja. Jetzt denkt ihr, oh Lisa, krass unsympathischer Flex, den du jetzt hier pulst. Ja, ist gar keiner. Ich sage ehrlich, Leute, es ist gar keiner, weil ich einfach 1 Kilometer vom fucking Ziel einen Migräneanfall bekommen habe und dann räudig vom Notarzt eingesackt wurde. Ich habe aus Versehen meine Lauf-App dann aber weiter tracken lassen und habe dann später erst gemerkt, die endet einfach im Krankenhaus. Naja, soviel zu meiner Erfahrung. Wenn ihr euch jetzt aber fragt, wie läuft's denn eigentlich so für Sanitäterinnen und Sanitäter am Rand ab von so einem Halbmarathon oder Marathon? Ja, beschreib mal, wie du dich fühlst mit 20 oder 40 Kilometer in der Bene. Dein System ist ja ein Totalausfall. Und wenn du dann versuchst, Sanitäterinnen und Sanitätern zu erklären, was geht gerade in deinen Beinen und in deinem Körper ab, hört sich das ungefähr so an wie bei dem Kollegen hier, den wir in der NDR-Nordreportage gefunden haben, bei Sanitäter im Einsatz beim Hannover-Marathon.
2: 300 Meter vor dem Ziel ist ein Läufer zusammengebrochen. Wadenkrämpfe.
3: Oberschenkel, Oberschenkel, Wade links. Oberschenkel, Wade links.
4: Können Sie aber hier ehrlich.
5: So, drückgegen.
6: Ich mach's noch weiter.
5: Drückgegen.
3: Ja. Auch jetzt, rechts auch jetzt. Rechts auch.
5: Wird besser?
3: Rechts nein, links ja. Links nein, rechts ja. Rechts nein, links nein. Scheiße.
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1: Um 21 Uhr mit Lukas Haack. Die deutsche Fußballnationalmannschaft ist souverän in die Weltmeisterschaft gestartet. Das erste Vorrundenspiel ist rum. Am Ende stand es gegen Curaçao 7:1. Den Schlusspunkt setzte ein Treffer von Kai Havertz.
2: Achtung, Havertz auf die Reise geschickt von Undorf. Havertz im Strafraum. Havertz! Yeah! 7:1!
1: Das DFB-Team hat das Spiel eigentlich die ganze Zeit über beherrscht. Ein kleiner Wackler war der 1:1 Ausgleich von Curaçao in der 21. Minute. Heute Nacht spielen dann auch die beiden anderen Teams der deutschen Gruppe gegeneinander. Anstoß zwischen Ecuador und der Elfenbeinküste ist um 1 Uhr morgens unserer Zeit. In Genf ist heute eine Demo teilweise in Gewalt umgeschlagen. Rund 20.000 Menschen waren da auf der Straße, um gegen den G7-Gipfel zu protestieren, der morgen startet. Erst war es friedlich, dann sind laut Polizei Steine und Böller geflogen. Ein Auto wurde angezündet und Scheiben von Bushaltestellen und Geschäften wurden eingeschlagen. Die Bahn hat die Strecke zwischen Hamm und Dortmund wieder freigegeben. Die war wegen eines Feuers gesperrt. Bei Böen hat neben den Bahnschienen ein Windrad gebrannt. Das Feuer ist aus und es besteht auch keine Gefahr, dass Teile des Windrads auf die Strecke fallen. Auf dem Meer vor Kroatien sind mindestens 3 Menschen bei einem Bootsunfall gestorben. Ein großes Schiff mit über 100 Passagieren hat ein kleineres Boot gerammt und versenkt. Von den 8 Leuten an Bord kamen 3 ums Leben. Eine Person wird noch vermisst. Wie es zu dem Zusammenstoß kam, ist noch unklar. In der Formel 1 gab es heute eine Premiere für Fahrer Lewis Hamilton. Beim Großen Preis von Katalonien holte er seinen ersten Sieg für Ferrari. Den letzten ersten Platz gab es noch für Mercedes, das war vor knapp 2 Jahren. Zweiter wurde George Russell im Mercedes, dritter Lando Norris mit McLaren.
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1: Heute Nacht bleibt es meistens trocken, dazu zwischen 6 und 12 Grad. Morgen geht es dann mit Wolken und teilweise auch mit Regen los. Im Laufe des Tages wird es aber sonniger und trockener. Dazu in Detmold und Halle bis 18 Grad. Xanten und Aalen kommen auf 20, Köln auf 21 Grad. Am Dienstag dann oft grau und immer mal nass mit 26 Grad etwas wärmer.

0: Hier ist Leon 1Live.de. Guck mal, ich habe so eine Theorie in Sachen Hobbys. Und zwar, wenn eure Oma es macht, dann muss es verdammt nochmal ein geiles Hobby sein, weil deine Oma ist irgendwie 70 Jahre alt vielleicht. Das heißt, sie macht dieses Hobby seit 30, 40 Jahren. In diesen 40 Jahren hat sie nichts Geileres gefunden und macht immer noch diese eine Sache. Und ich glaube, das ist auch der Grund, warum diese ganzen Oma-Hobbys gerade voll im Trend sind. Sagt Schuhschauer aus dem Digi-Team, du bist gerade voll drin in diesem Thema, ne?
1: Ja, ja, ich habe es mir zur Mission gemacht, Oma-Hobbys auszuprobieren. Also Sachen, die eigentlich eher so unsere Großeltern machen würden. Denn solche Oma-Hobbys, Leute, sind voll im Trend bei der Gen Z.
0: Mhm.
1: Pauline aus Düsseldorf macht zum Beispiel das hier regelmäßig.
2: Ich mache generell relativ viel irgendwie so analogen Stuff, würde ich jetzt mal sagen. Also puzzeln oder sich mit Kaffee auseinandersetzen oder Mandala malen auch super viel.
1: Und genau das habe ich halt getestet.
0: Ja, du warst häkeln, ne? In so einem Häkel-Workshop. Ich liebe es so sehr.
1: Ja, ja, und die sind auch gut besucht. Ich glaube, ich hätte es ohne so einen Workshop nicht hingekriegt, ne? Weil ich bin da nicht so talentiert. Und häkeln ist halt auch irgendwie richtig gut für einen. Also laut einer australischen Studie von 2020 kann Häkeln das Wohlbefinden fördern und Stress reduzieren. Und das merkt halt eben die Workshop-Leiterin Franzi auch.
3: Tatsächlich kann ich ganz selten mal den Kopf ausschalten. Und ich finde das total schön, dass ich dabei einfach so beschäftigt bin und im Prozess, dass ich an nichts anderes denke. Das ist wirklich mein Ausgleich, wo ich danach sage, boah, jetzt habe ich irgendwie was geschafft.
1: Oh. Ja, ich bin richtig stolz auf meine süße kleine Tasche.
0: Ja. Es gibt übrigens eine ganze Häkel-Community auf YouTube. Also wenn ihr nichts zu tun habt, nachher einfach mal ein paar Häkel-Tutorials reinziehen. Oder macht ein Video von euch selbst und schickt es an eure Oma.

0: Es gibt ja bei Konzerten diesen einen hitzigen Moment zwischen dem Opener einer Show, also der Vorband, und dem eigentlichen Act. J1 Live Digi Lisa ist hier. Und das ist dieser hitzige Moment, wenn die Halle schon so brennt und alle sind warm gespielt. Das merken wir als Zuschauerinnen und Zuschauer komplett. Wir sind schon so ein bisschen auf der Stelle gewippt, ne? Von links nach rechts. Die ersten Videos wurden gemacht. Die Handinnenfläche, die zwiebeln schon so ein bisschen. Die sind schon so leicht pretzelig vom ganzen Klatschen. Und diese positive Anspannung spüren auch die Acts auf der Bühne und hinter der Bühne. Das können wir super im zweiten Tourvlog von With the MC sehen. Wenn der Opener ist für The Kid LAROI, geht er in den Backstage und sagt:
1: Oh, they're so fucking hype, man.
2: Yeah?
0: Yeah, they're so fucking hype, man. Die beiden waren ja auch schon vor der A Perfect World Tour von The Kid LAROI richtig gute Buddies, jetzt halt aber noch mehr. Deshalb wünschen wir With the MC nur noch mehr von diesen Momenten, dass wir vor einer Konzertbühne so hyped sind, dass er in den Backstage geht und sagt:
1: Oh, they're so fucking hype, man.
2: Ja?
0: Ja? Und ich gehe jetzt in den 1 Live Digi Backstage zu meiner Kollegin, wenn ich euch jetzt hier With the MC mit Wait for You gespielt habe. Und dann kann ich sagen:
1: Oh, they're so fucking hype, man.
2: Ja?
0: So, deshalb rastet aus, klatscht in die Hände und spielt viel Spaß bei With the MC und Wait for You in 1 Live Digi.

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0: 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Auch auf die Glatzenträger.
4: Deswegen bin ich ein bisschen verwirrt, weil ich bin jetzt also wirklich an dem Punkt, wo ich auch erwachsen werde. Erwachsen werden ist so anstrengend. Ihr versteht das nicht, doch, ich sehe euch, ihr versteht das, aber es ist wirklich so anstrengend. Letztens, ich sag ehrlich, ich war duschen, ich hatte einfach Haarausfall. Ich will doch keine Glatze. Weil woher weiß ich dann, wie weit ich mein Gesicht waschen muss? Wisst ihr, was ich meine? Wo hört man auf? Wenn du die Glatze so frisch rasierst, will sie dann dir so einen Nackenklatscher geben? Aber sie weiß nicht, wo der Nacken ist, deswegen haut sie auf die Glatze. Wisst ihr, weil man weiß ja nicht, wo ist denn der Nacken? Ich hab Angst vor Glatze irgendwann. Aber jetzt mal schön, hier sind echt viele Glatzköpfe. Also das muss ich ja auch mal sagen. Es ist ja nichts Schlimmes an Glatze, ist schön. Habt ihr mal meine Stirn gesehen? Das ist eine Halbglatze. Das ist eine halbe Glatze. Ja, wie bei dir, mein Maus. Ja, krass. Geheimratsecken, ne? Oder nur Ratsecken, weil geheim ist das nicht mehr.

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1: Es ist 22 Uhr und ich bin Lukas Haack. Die deutsche Nationalmannschaft hat die erste Bewährungsprobe der Fußball-Weltmeisterschaft bestanden. Im ersten Gruppenspiel gegen Curaçao gab es einen deutlichen Sieg in der Mehr von Holger Dahl.
2: Ein 7:1, wie einst beim WM-Titel von Brasilien 2014. Und es gibt 6 unterschiedliche Torschützen. Nur einer traf 2-mal, das war Kai Havertz. Ansonsten Metscher erfolgreich, Schlotterbeck, Musiala, Nathaniel Brown und Undav. Zwischendurch mal kurz Zweifel an der Leistungsfähigkeit beim 1:1 für den großen Außenseiter Curaçao. Das war die 21. Spielminute.
1: Morgen früh um 1 spielen dann die beiden anderen Gruppengegner der Deutschen. Das Spiel zwischen der Elfenbeinküste und Ecuador startet um 1 unserer Zeit. In der Schweiz gab es heute einen Dämpfer für die rechte Partei SVP. Die hat einen Volksentscheid angestrengt über eine Bevölkerungsobergrenze. Es ging um Regeln, um die Zuwanderung zu begrenzen, von Asylsuchenden, aber auch von Menschen aus anderen EU-Ländern. Knapp 55% der Schweizer stimmten dagegen. Israel hat heute wieder den Libanon angegriffen. Die staatliche libanesische Nachrichtenagentur meldet 2 Tote und 4 Verletzte in einem Vorort der Hauptstadt Beirut. Was das für die Friedensgespräche zwischen dem Iran und den USA bedeutet, ist nicht klar. Eigentlich hatten sich die beiden Länder in den letzten Tagen angenähert. Im Kreis Minden-Lübbecke sucht die Polizei gerade nach einem Häftling. Der hätte Samstagabend nach einer genehmigten Freigang wieder zurückkommen sollen, ist er aber nicht. Die Polizei bittet, den Mann nicht anzusprechen, sondern bei Hinweisen den Notruf zu wählen. Der Gesuchte humpelt stark und ist am rechten Oberarm und am Rücken tätowiert. In Köln haben die Füchse Berlin heute knapp den Champions-League-Sieg im Handball verpasst. Im Finalturnier der besten 4 schafften sie es ins Finale. Da gab es dann aber eine Niederlage gegen den FC Barcelona und damit wie schon im letzten Jahr die Silbermedaille.
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1: Heute Nacht bleibt es meistens trocken bei noch zwischen 6 und 12 Grad. Morgen geht es dann oft grau los, teilweise kommen auch Schauer runter. Später geht es dann aber mehr Sonne und es wird nur noch vereinzelt nass. Dazu in Porta Westfalica und Steinfurt bis 18 Grad. Castrop-Rauxel und Langenfeld kommen auf 20, Eschweiler auf bis 21 Grad. Am Dienstag dann oft grau und immer wieder mal nass bei bis 25 Grad.
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0: Manchmal weiß ich gar nicht, ob ich meinen Namen überhaupt selbst richtig ausspreche. Ribeiro. Also eigentlich heiße ich auf Portugiesisch ja Ribeiro. Musste das irgendwie eindeutschen, aber keine Ahnung, Ribeiro, ob das irgendwie richtig ist. Keine Ahnung. Wenn ihr aber wisst, wie ihr euren Namen richtig aussprecht, struggelt ihr sonst vielleicht mit eurer Jobbezeichnung? Weil ich glaube, der Bundesvorsitzende der FDP, Wolfgang Kubicki, der weiß selbst nicht so genau, wie man seinen Beruf ausspricht. Im Bericht aus Berlin in der ARD hat er das irgendwie so ganz komisch gesagt. Oder habe ich mich verhört?
1: Spalten da zwei alte Schlachthäuser, um Sie zu zitieren, die FDP?
2: Das glaube ich nicht. Ich bin gewählter Bundesvorsitzender der Freien Demokratischen Partei, der gesamten Freien Demokratischen Partei.

0: mal, es gibt ja ein paar Dinge, die wir in Deutschland richtig gut können. Autos bauen. Jetzt komme ich mit den ganzen Klischees. Brötchen backen und so. Brot und so. Aber eine Sache, wo ich nicht wusste, dass wir da gut drin sind, ist Videospiele produzieren. Dieses OG-Game Gothic, weiß nicht, ob ihr das kennt, aus den 2000ern. Das wurde in Essen produziert. Essen in NRW. Und das ist jetzt wieder auf dem Markt. Und zwar als Remake. Ist jetzt neu im Handel und Tobi aus dem Digi-Team hat's für uns gezockt. Tobi, ist es denn quasi genau dasselbe Spiel wie in den 2000ern?
1: Ist es tatsächlich. Unser namenloser Protagonist landet in einem Gefangenenlager in einer mittelalterlichen Fantasy-Welt und es geht erstmal ums schiere Überleben. Was Gothic damals ausgezeichnet hat wie heute, das waren die Dialoge. Diesen Charme haben wir im Remake nämlich auch.
2: Wie sieht's aus?
3: Ich hab die letzten 2 Wochen in der Mine geschuftet. Alles, was ich will, ist meine Ruhe. Also geh mir nicht auf den Sack.
1: Ja, geh mir nicht auf den Sack. Ziemlich rau und direkt. Und das ist genau das, was man so unter Ruhrpott-Fantasy versteht und bezeichnet. Das Remake kommt tatsächlich aus Spanien. Die schaffen es aber genau, diesen Charme beizubehalten.
0: Ach, großartig. Und ich nehme an, die Grafik ist wahrscheinlich deutlich geiler als vor 20 Jahren. Aber was mich interessiert, gibt's so ein Tutorial oder eine Anleitung für das Spiel?
1: Nein, du musst dir das selber beibringen. Oh. Alles und viel lesen und auch damit rechnen, dass du scheiterst, wenn du zum Beispiel auch in den Dialogen mal falsch antwortest.
3: Du bist doch nicht hergekommen, um Ärger zu machen, oder?
2: Klar, ich hatte mir vorgenommen, das ganze Lager auseinanderzunehmen.
3: Ein witziger Kerl? Ich mag keine witzigen Kerle.
1: Ja, und zack, kriegst du ein paar aufs Maul. Du stirbst in dieser Stelle übrigens nicht, wirst aber ausgeraubt. Und deshalb musst du immer wieder dran denken, zu speichern. Und zwar manuell. Oh. Du brauchst schon eine gewisse Frusttoleranz und Zeit. Aber du kannst dann, wenn du dich darauf einlässt, nachvollziehen, warum das Spiel so ein Riesending war. Und vielleicht jetzt mit dem Remake auch wieder groß wird.
0: Also richtig schöne Oldschool-Vibes in diesem Remake von Gothic 1. Könnt ihr zocken auf PC, Xbox und PlayStation. Und nicht vergessen, Tobi hat es gerade gesagt, drückt auf Speichern.

1 Live Digi ist hier mit Lisa. Hallo, was geht ab? Jetzt geht's gleich weiter hier bei uns mit ihr. Olivia Rodrigo mit ihrem neuen Song Drop Dead. Die erste und einzige Single von ihrem dritten Studioalbum You Seem Pretty Sad for a Girl So in Love, das am 12. Juni rauskommt. Und ich bin ja großer Fan von diesem Song, weil er so eine richtig freche Ohrwurmqualität hat. Aber Leute, dann habe ich mir das Musikvideo dazu angeguckt. Und sag mal, die Frau läuft auf Socken durchs Schloss Versailles. Dieses fette, goldene, nie endende Schloss in Versailles, ihr kennt's. Ich bin natürlich absolut nicht begeistert davon, dass sie durch ein bis zu 20 Milliarden Euro teures Gebäude rennt für ein Musikvideo. Nein, ich bin absolut begeistert davon, dass sie das ohne Stoppersocken macht und nicht auf die Schnauze fällt. Also, seid ihr mal über so eine blitzeblanke, geschrubbten Boden gelaufen? Da fliegen einem ja andauernd die Füße nach hinten. Aber nicht bei Olivia. Sie rennt und dreht und bewegt sich wie eine junge Göttin. Schaut es euch unbedingt an. Aus der Puste ist sie davon aber natürlich nicht. Sonst bleibt ja gar keine Luft mehr zum Singen. Und das klingt doch so schön. Deshalb hier jetzt für euch Olivia Rodrigo mit Drop Dead in 1 Live Digi.

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1: Die Nachrichten mit Nina Lind für guten Abend.
2: Das ist schon ein sehr besonderer Moment für mich, für meine Familie und auch für uns als Mannschaft. Also bin ich sehr glücklich.
1: Felix Metscher hat bei seiner Fußball-WM-Premiere getroffen und damit zum 7:1-Sieg Deutschlands über Curaçao beigetragen. Mehr aus Houston von Philipp Hofmeister, WDR Sport.
3: Der krasse Außenseiter aus Curaçao war allerdings nie eine wirkliche Prüfung für die DFB-Auswahl, die schon nach 6 Minuten durch Felix Metscher in Führung ging. Zweimal Kai Havertz und jeweils einmal Schlotterbeck, Brown, Musiala und Undav. Das waren die Torschützen für die deutsche Fußballnationalmannschaft, die tatsächlich immer darauf aus war, den nächsten Treffer zu setzen und am Ende einen standesgemäßen 7:1-Erfolg feierte zum Auftakt in dieses WM-Turnier, der deutlich Lust gemacht hat. Auf mehr in diesem Sommer.
1: In der Schweiz wird die Zahl der Einwohner nicht begrenzt. Bei einer Volksabstimmung haben knapp 55% gegen einen entsprechenden Vorschlag der rechtskonservativen Schweizerischen Volkspartei gestimmt. Sie wollte die Bevölkerung auf 10 Millionen Menschen deckeln. Gegner kritisierten das unter anderem als wirtschaftsfeindlich. Die Bahnstrecke zwischen Hamm und Dortmund war heute stundenlang gesperrt, denn in Böhnen hatte in der Nähe der Gleise ein Windrad gebrannt und es musste geprüft werden, ob Trümmerteile auf die Strecke gefallen waren. Warum es gebrannt hat, ist unklar. Die Polizei im Kreis Minden-Lübbecke sucht nach einem entflohenen Häftling. Der 43-Jährige war gestern nicht von einem Freigang zurückgekommen. Er sitzt eine Strafe in der Maßregelvollzugsklinik in Stemwede ab. Die Polizei bittet den Mann nicht anzusprechen, sondern Hinweise beim Notruf 110 abzugeben. Der Mann humpelt und ist am rechten Arm und am Rücken tätowiert.
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1: Auf der A3 in Oberhausen wird morgen eine neue Brücke freigegeben, dank einer neuen Bauweise deutlich früher als geplant. Till Schwachenwalde für WDR aktuell.
4: Deutschlandweite Aufmerksamkeit gab es schon vergangenes Jahr, als der Bau der neuen zweiteiligen Brücke über die Gleise der Betuwe-Bahnlinie losging. Denn die Bauweise war komplett neu. Große Teile der Brücke wurden schon fertig angeliefert. Die Montage vor Ort ging damit schneller. Beide Brücken waren jeweils sogar 2 Monate früher fertig als geplant. Der erste Teil Richtung Arnheim war nach 4 Monaten fertig, der zweite Teil Richtung Köln jetzt ebenfalls.
1: Und so wird das Wetter in Nordrhein-Westfalen. Heute Nacht klingen letzte Schauer ab, 12 bis 9 Grad, in der Eifel und im Hochsauerland bis 6 Grad. Morgen dann anfangs viele Wolken, einzelne Schauer, später kommt die Sonne häufiger raus. In Paderborn bis 18, in Lippstadt bis 19 und in Mörs bis 20 Grad. Das war WDR aktuell.

Hola, hola. 1 Live Digi. 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Jo, hier ist Lennart in 1 Live Digi. Ich hatte 3 Jahre Spanisch in der Schule. Vielleicht hört es sich nicht so an. Aber gut, ich hoffe, meine Spanischlehrerin Frau Fernandez wäre trotzdem jetzt stolz auf mich. Was heißt denn das auf Deutsch, was ich da gerade auf Spanisch erzählt habe? Moment, ich habe es gerade mal in den Translator gejagt. Sagen Sie mir, was los ist. Kommen Sie zu mir nach Hause. Ich werde auf dich warten und nichts tragen. Oh, sag mir, was los ist. Okay, nicht ganz jugendfrei, der Text da. Dann lassen wir es einfach mal auf Spanisch. Versteht doch eh fast niemand. Aktueller Song von Amo, Que Pasa, jetzt hier in 1 Live Digi.

0: Beluga Heights.
1: Mein Leben hat keinen Sinn mehr. Leute, jedes Mal denke ich das, wenn ich eine Serie zu Ende geguckt habe. Was mache ich jetzt? Was machen wir dann? Stellt sich jetzt aber auch die halbe Welt nach der Hype-Serie Off-Campus diese Frage.
2: What are we all doing now that Off-Campus is over? Where are we going to hyperfixate next?
1: Ja, was gucken wir jetzt? Brille aus dem Digi-Team sagt, Every Year After ist eine Serie zu einer Buchreihe. Und du meinst, Brinny, die könnte uns an eine andere gehypte Serie erinnern?
3: Es geht um Percy, die verbringt mit ihren Eltern den Sommer am See. Nebenan wohnen Sam und sein großer Bruder Charlie.
1: Okay, I know, ich habe Flashbacks. Der Sommer, als ich schön wurde?
3: Ja, aber dieses Mal geht's hauptsächlich eigentlich nur um Sam und Percy. Die beiden sind jahrelang beste Freunde und irgendwann sogar ein Paar. Aber dann geht Percy weg, weil sie was Schlimmes getan hat. Ich verrate natürlich nicht was, aber sie ghostet alle 10 Jahre lang.
1: Und ich weiß von dir schon, sie kommt irgendwann wieder zum Glück, auch wenn der Grund traurig ist, ne?
3: Ja, die Mutter von Sam und Charlie ist nämlich leider gestorben.
4: Sue war wie eine zweite Mom für mich.
5: Dass Percy hier ist, ist schlecht für mich.
3: Ja, und Sam ist deswegen komplett verwirrt. Vor allem, weil er eigentlich auch eine neue Freundin schon hat.
1: Aber Leute, ganz ehrlich, auch jetzt das mit der Mutter, ne? Das ist doch ein kompletter Abklatsch von der Sommer, als ich schön wurde, oder?
3: Ich weiß, aber ist es wirklich nicht. Und Fans der Buchreihe sind da auch wirklich sehr streng.
6: This is not like the summer I turn pretty.
7: It is not a love triangle between two brothers.
8: This is not a teen Jeremiah versus teen Conrad situation. Is that? I think we're getting that now. Okay, awesome.
3: Es hat schon Ähnlichkeiten, aber der Vibe ist wirklich komplett anders. Viel erwachsener und ernster. Es geht viel um Verlust, Schuld und Zukunftsängste, aber vor allem um Liebe. Mich hat's angesteckt. Ich liebe Every Year After. Ich liebe Percy und Sam. Ich liebe Barry's Bay und ihr werdet das ganz sicher auch lieben.
1: Geil. Okay, Every Year After gibt's auf Prime Video und die gönnen sogar direkt alle Folgen.

0: Hello, Lisas hier, nice FDG. Julia Brandner, ne? Die ist Comedian aus Österreich. Die hat für uns aber mal so einen kleinen Schlenker ins 1Live-Haus gemacht. Sie hat sich hier auf eine Bühne gestellt, vor ein Publikum, und hat ihre Comedy gepreached, quasi. Dass man das so macht, hat sie auf einer katholischen Mädchenschule gelernt. Ihre Themen sind allerdings so ein paar andere.
1: Ich war auf so einer katholischen Mädchenschule. Jetzt nicht, weil ich gläubig bin oder weil meine Eltern gläubig sind. Das war einfach die einzige Schule mit einem Swimmingpool. Und da haben wir gedacht, wie schlimm ist so ein bisschen Jesus? Und da haben sie uns halt die ganze Zeit gesagt, wenn du vor der Ehe Sex hast, dann kommst du in die Hölle. Wo ich immer denke, ja, aber mein Körper bestraft mir dafür, dass ich keinen hatte. Schaffst doch mal Anreize. Mama, so, wer bums blutet, wer nicht bums blutet, nicht. Fände ich nur fair. Das Einzige, wo es, glaube ich, ein bisschen schwierig wäre, wäre so im Thema Menschheit und Aussterben und so. Ich glaube, das wäre so ein bisschen schwierig, weil als Frau, bevor du mit einem neuen Typen ins Bett gehst, du musst dir ja eh immer schon überlegen, lohnt sich jetzt für den meine Vaginalflora aus dem Gleichgewicht zu bringen? Ja, da fühlt es jemand. Und stell dir vor, das wäre jetzt noch in die Periode geknüpft, dann müsstest du immer denken, ist dieser Schwanz jetzt eine Woche Krämpfe wert? Und ich will den anwesenden Männern nicht zu nahe treten. Ihr seid sicher alle voll gut im Bett, aber die Statistik spricht halt nicht für euch. Ne? Und damit verabschiede ich mich von euch. Dankeschön.
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0: Die Nachrichten mit Ronald Lessig. Guten Abend. Die USA und der Iran haben sich offenbar darauf geeinigt, ihren Krieg zu beenden. Der Verbündlerstaat Pakistan teilte mit, das Abkommen werde am Freitag unterschrieben. Laut US-Präsident Trump soll die Sperrung der Straße von Hormuz für die Schifffahrt aufgehoben werden und ebenso die Blockade iranischer Häfen durch die US-Marine. In Genf in der Schweiz haben Tausende gegen den G7-Gipfel demonstriert, der am Montag im benachbarten Evian in Frankreich beginnt. Einige Demonstranten warfen Steine und Flaschen, die Polizei setzte Tränengas ein. Die Proteste richten sich dagegen, dass Klimakrise oder Armut keine Themen seien. Michael Strempel erklärt für WDR aktuell, warum das Treffen trotzdem wichtig ist.
1: Die Kritik an diesen Treffen, die wird schon lauter und dennoch, glaube ich, machten sie viel Sinn. Denn es ist einfach ein Forum, wo der Zusammenhalt der westlichen Industrie, den es noch gibt, wo der aufrechterhalten werden kann. Und gerade die Ukraine, Selenskyj wird hier am Dienstag zu Gast sein, braucht diese Unterstützung des Westens. Noch hat man die USA da mit dem Boot gehalten. Das wird man hier weiter versuchen, auch bei anderen Themen. Deshalb sinnlos ist das sicher nicht, auch wenn es teilweise in den Äußerungsformen manchmal etwas bizarr werden kann.
0: Der Einstieg des italienischen Bahnunternehmens Italo in den deutschen Fernverkehr könnte laut Eisenbahngewerkschaft große Folgen haben. Sie schätzt, dass mindestens 16 Städte vom ICE und IC-Netz abgehängt werden könnten, darunter Aachen und Münster. Italo will ab 2028 in Deutschland starten. Vor der Küste Kroatiens hat es einen schweren Bootsunfall gegeben. Ein Passagierschiff stieß mit einem Segelboot zusammen, das deswegen sank. Mindestens 3 Menschen auf dem Segelschiff kamen ums Leben. Nach einem Vermissten wird gesucht. Die deutsche Fußballnationalmannschaft ist mit einem hohen Sieg in die WM gestartet. 7:1 gegen Curaçao. Desiree Krause, WDR Sport.
2: Es war der höchste Sieg der bisherigen WM und das mit insgesamt 6 verschiedenen deutschen Torschützen. Nachdem Metscher in der 6. Minute erstmals für Deutschland in diesem Turnier getroffen hatte, gab es nach 21 Minuten den kleinen Schreckmoment, als Curaçao mit seinem ersten WM-Treffer überhaupt ausglich. Vor der Pause machte aber Schlotterbeck noch sein erstes Länderspieltor und Havertz traf per Elfmeter. Im zweiten Durchgang war es dann eine klare Sache. Musiala, Brown, Undav und nochmal Havertz, der Spieler des Spiels wurde, mit den deutschen Toren. Einziger Makel, Deutschland spielt wieder nicht zu null. Seit dem WM-Finale 2014 ist das dem DFB-Team nämlich nicht mehr gelungen.
0: Und eben haben die Niederlande und Japan 2:2 gespielt. Das Wetter in Nordrhein-Westfalen. In der Nacht klingen letzte Schauer ab bei 12 bis 9 Grad. Tagsüber viele Wolken und vor allem in Westfalen Schauer, später sonnig und trocken. Dazu in Monschau bis 18 Grad, in Hagen bis 19 und in Bottrop bis 20 Grad. Am Dienstag wechselhaft bis 25 Grad, am Mittwoch sonnig bis 28 Grad. Das war WDR aktuell.
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